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1: Im Studio Christian Haffmann. Der Weg ins Wochenende könnte erstmal länger dauern für alle, die mit der S-Bahn von A nach B müssen. Denn an vielen Ecken wird gebaut. Mal länger, mal kürzer. Denn die Bauarbeiten an der neuen Ringbahnbrücke gehen in die nächste Phase. Ein riesiger Kran packt tonnenschwere Stahlteile auf die Pfeiler und die müssen dafür über die Gleise transportiert werden. Deshalb wird die Ringbahn ab 12 Uhr unterbrochen. S41 und 42 fahren dann erstmal nicht zwischen Hallensee und Westend und das über das komplette Wochenende bis zum Betriebsbeginn am Montag. Messenger-Dienste wie WhatsApp oder auch Google könnten bald wieder private Chats nach Hinweisen auf Kindesmissbrauch durchsuchen dürfen. Das EU-Parlament hat in einer Abstimmung grundsätzlich eine befristete Ausnahme von europäischen Datenschutzregeln gebilligt, verlangt aber noch Änderungen am Vorschlag. Damit kann das Gesetzgebungsverfahren zur sogenannten Chat-Kontrolle weitergehen. Ihre rauchige Stimme prägte Welthits wie It's a Heartache oder Total Eclipse of the Heart. 5 Jahrzehnte stand sie auf der Bühne, jetzt ist Bonnie Tyler gestorben. Soweit der Star-FM-Nachrichten-Überblick.
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1: Im Studio Christian Haffmann. Der Weg ins Wochenende könnte erstmal länger dauern für alle, die mit der S-Bahn von A nach B müssen. Denn an vielen Ecken wird gebaut. Mal länger, mal kürzer. Denn die Bauarbeiten an der neuen Ringbahnbrücke gehen in die nächste Phase. Ein riesiger Kran packt tonnenschwere Stahlteile auf die Pfeiler und die müssen dafür über die Gleise transportiert werden. Deshalb wird die Ringbahn ab 12 Uhr unterbrochen. S41 und 42 fahren dann erstmal nicht zwischen Hallensee und Westend und das über das komplette Wochenende bis zum Betriebsbeginn am Montag. Messenger-Dienste wie WhatsApp oder auch Google könnten bald wieder private Chats nach Hinweisen auf Kindesmissbrauch durchsuchen dürfen. Das EU-Parlament hat in einer Abstimmung grundsätzlich eine befristete Ausnahme von europäischen Datenschutzregeln gebilligt, verlangt aber noch Änderungen am Vorschlag. Damit kann das Gesetzgebungsverfahren zur sogenannten Chat-Kontrolle weitergehen. Ihre rauchige Stimme prägte Welthits wie It's a Heartache oder Total Eclipse of the Heart. 5 Jahrzehnte stand sie auf der Bühne, jetzt ist Bonnie Tyler gestorben. Soweit der Star-FM-Nachrichten-Überblick.
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1: Im Studio Christian Haffmann. Der Weg ins Wochenende könnte erstmal länger dauern für alle, die mit der S-Bahn von A nach B müssen. Denn an vielen Ecken wird gebaut. Mal länger, mal kürzer. Denn die Bauarbeiten an der neuen Ringbahnbrücke gehen in die nächste Phase. Ein riesiger Kran packt tonnenschwere Stahlteile auf die Pfeiler und die müssen dafür über die Gleise transportiert werden. Deshalb wird die Ringbahn ab 12 Uhr unterbrochen. S41 und 42 fahren dann erstmal nicht zwischen Hallensee und Westend und das über das komplette Wochenende bis zum Betriebsbeginn am Montag. Messenger-Dienste wie WhatsApp oder auch Google könnten bald wieder private Chats nach Hinweisen auf Kindesmissbrauch durchsuchen dürfen. Das EU-Parlament hat in einer Abstimmung grundsätzlich eine befristete Ausnahme von europäischen Datenschutzregeln gebilligt, verlangt aber noch Änderungen am Vorschlag. Damit kann das Gesetzgebungsverfahren zur sogenannten Chat-Kontrolle weitergehen. Ihre rauchige Stimme prägte Welthits wie It's a Heartache oder Total Eclipse of the Heart. 5 Jahrzehnte stand sie auf der Bühne, jetzt ist Bonnie Tyler gestorben. Soweit der Star-FM-Nachrichten-Überblick.
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0: Hallo.
1: Ich befürchte, guten Morgen, ich befürchte, dass ich jetzt wahrscheinlich den ganzen Urlaub krank sein werde, weil es jemand zu Hause, und ich kann das jetzt sagen, weil sie schläft ja noch, weil es jemand zu Hause nicht schafft, mal die Balkontür oder Fenster zuzumachen, weil jemand zu Hause immer noch das Gefühl hat, wir haben 40 Grad und deswegen wird nachts alles aufgerissen. Alles.
0: Nein, armer Wolfi, lach im Zug.
1: Liegst du da zitternd, weil was haben wir jetzt, ich habe mal geguckt, wir haben gerade so 12 Grad oder so und es ist Balkontür offen, alle Fenster sind offen und
0: hast du keine Bettdecke?
1: Doch, aber ich bin so ein Typ, der die immer wegstrampelt.
0: Wie so ein Kind. Das wundert mich nicht. Hm.
1: Ja.
0: Ja, das tut mir leid, Wolfi. Aber schön, dass du heute wenigstens da bist, an diesem Freitagmorgen.
1: Noch bin ich da. Noch bin ich da. Weißt du, was heute ist?
0: Freitag, dein letzter Tag vom Urlaub.
1: Ja, es ist letzter Freitag. Es ist Partytag.
0: Es ist Partytag.
1: Urlaub!
0: Okay, wenn es jetzt schon so losgeht, dann weiß ich, was ich mir den ganzen Morgen anhören kann. Haha, du bist ab Montag alleine mit Chris. Haha, ich bin drei Wochen im Urlaub.
1: Das ist eigentlich das Lustigste an der Sache. Nicht, dass ich Urlaub habe, sondern dass du so richtig am Arsch bist. Drei Wochen.
0: Chris hat am Mittwoch auch schon angekündigt, ich werde dich die ganze Zeit, werde ich dir auf den Senkel gehen. Drei Wochen lang werde ich dich nerven. Also ich bin dann ab Montag krank, falls es jemand interessiert.
1: Ach, ich glaube, Chris ist das egal. Der zieht das dann trotzdem durch.
0: Ja, wahrscheinlich schon. Naja.
1: Ja.
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1: Nö, aber mit Wolfi und Flo. Und was wollte ich noch sagen? Ich wollte irgendwas noch sagen.
0: Sag doch.
1: Hab's vergessen.
0: Dein Gehirn ist schon im Urlaub, wa?
1: Dass wir mal, ja, absolut. Das war heute Morgen so schön auch. Weil ich habe den Wecker dann nicht einfach auf Stopp gedrückt, sondern ich habe ihn ausgemacht heute Morgen. Der Wecker wird nicht klingeln die nächsten. Ich habe ausgerechnet 23 Tage.
0: Oh, 23 Tage, das ist ja so lang, wie ich im Urlaub war.
1: Du warst 17 Jahre, 4 Monate, 3 Tage und 14 Minuten im Urlaub und hast den Rekord des längsten Urlaubs aller Zeiten gebrochen. Ich habe einfach nur 3 Wochen Urlaub wie normale Menschen. Das ist ein riesen Unterschied.
0: Sorry, irgendwann kommst du auch noch dahin, Wolfi.
1: So, starten wir rein in dieses Ding. Viel los heute, New York Friday. Stones, vor allem riesen Thema. Neues Stones-Album ist da. Ich habe Mick Jagger getroffen. Der Podcast geht, glaube ich, um 6 Uhr, wenn das interessiert, live. Falls Simon auf den richtigen Knopf gedrückt hat, das werden wir nach um 6 mal checken.

0: Star FM Maximum Rock, du hast den Breakfast Club Flo am Start. Ich bin Wolfi und wir haben einen ersten Halbfinalisten bei der Fußball-WM.
1: Ja, endlich wieder Fußball. Woo, woo, woo.
0: Da Chris nicht da ist, müssen wir jetzt einen Fußball-Talk machen.
1: Oh. Okay.
0: Hast du denn was mitbekommen vom Spiel?
1: Was weißt war
0: du denn,
1: wer Halbfinale gespielt hat heute schon?
0: Nee, Viertelfinale war, aber die erste Mannschaft steht
1: ah,
0: jetzt.
1: Ah ja, Marokko gegen jemand anders.
0: Frankreich.
1: Frankreich. Und wer hat
0: und
1: gewonnen?
0: Wer hat gewonnen? Das frage ich dich.
1: Ich denke mal Marokko.
0: Nein, Frankreich.
1: Ich wollte sagen, Marokko, das hätte man mehr mitgekriegt wahrscheinlich. Frankreich. Ich habe am Anfang gedacht, dass ich glaube, dass Frankreich Weltmeister wird.
0: Ja, ich glaube, da gehst du mit der Meinung von ganz vielen Leuten mit, weil sie vor allem im ersten Spiel, glaube ich, eine sensationelle Halbzeit gespielt haben. Und auch gestern, einfach durchmarschiert sind. Es stand, glaube ich, nie zur Frage, dass Frankreich dieses Spiel gewinnt. Da muss schon was passieren, dass die nicht zumindest ins Finale kommen. Aber jetzt gibt es ja erstmal ein anderes Spiel heute.
1: Und zwar?
0: Das musst du jetzt raten.
1: Wie soll ich denn raten? Was ist auch ein Viertelfinale, oder was?
0: Das ist auch ein Viertelfinale und du musst deiner Option als Florakel gerecht werden. Hast du noch das Element?
1: Ah, warte.
0: B, BC neu, Elemente. Psst. Das ist unsere Datenbank. Achso, dürfen wir nicht verraten.
2: Das Florakel.
0: So, Spanien, Belgien heute Abend. Ah. Das zweite WM-Viertelfinale. Wie wird das ausgehen?
1: Jetzt kann man nicht unentschieden spielen,
0: sagen,
1: oder?
0: Ich möchte davor sagen, dass meine letzte Chance ist. Ich habe ja im Vorfeld dieser Weltmeisterschaft gesagt, dass ich einen Geldbetrag auf das setzen werde, was du tippst. Und
1: das
0: werde
1: hast du
0: ich heute.
1: Ewig gesagt.
0: Ich weiß, aber das werde ich heute noch tun. Und war beim Spiel Spanien gegen Belgien. Also gibt ja Mühe.
1: Ich habe den Eindruck, dass das Florakel ein bisschen eingerostet ist. Und also Spanien ist ja grundsätzlich so eine gute Mannschaft, glaube ich. Aber jetzt in diesem World Cup habe ich den Eindruck, dass Belgien auch ziemlich gut ist. Deswegen weiß ich gar nicht, für wen ich mich entscheiden soll.
0: Also du kannst jetzt nicht auf Unentschieden tippen, weil das wird nicht funktionieren im Viertelfinale.
1: Naja.
0: Also hau raus. Na?
1: Na? Spanien gewinnt 2-1.
0: 2-1. Okay.
1: Ich bitte nicht.
0: Doch,
1: aber
0: ich
1: nur
0: werde Geld drauf setzen.
1: Euro,
0: kannst du
1: den kann ich dir wenigstens
0: nein,
1: wiedergeben.
0: Nicht nur ein Euro, ich werde Geld darauf setzen. Und ich werde sehr wütend aus dem Urlaub kommen, wenn ich da Verlust gemacht habe.
1: Gut, dass du jetzt erstmal weg bist.
0: Erstmal Musik hier an diesem wunderschönen Freitag. Wo sind wir denn? Edwin Collins, ne? A Girl Like You. Ja, A Florakel Like You.
1: Oh ja.

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5: Im Studio Michael Bottlick. Die Berliner CDU berät heute Abend über den Kurs im Wahlkampf und über die zunehmende Kritik an Berlins regierendem Bürgermeister Kai Wegner. Christian Haffmann.
6: Beim Treffen der Kreisvorsitzenden geht es auch um die Frage, ob Wegner Spitzenkandidat bleiben soll oder nicht. Grund ist sein Krisenmanagement beim großen Stromausfall im Berliner Südwesten Anfang Januar, von dem 100.000 Menschen betroffen waren. Wegner hatte ein Tennisspiel an diesem Tag zunächst verschwiegen und musste später widersprüchliche Angaben korrigieren. Die CDU ist in Umfragen inzwischen auf 17% abgerutscht. 2023 hatte sie noch 28,2% geholt.
5: Der Bundesverband der deutschen Industrie warnt vor einer AfD-Regierungsbeteiligung in den Bundesländern. BDI-Chefin Gönner sagte, die AfD würde Investitionen erschweren und den Standort schwächen. Im September stehen in Sachsen und Mecklenburg-Vorpommern Landtagswahlen an. Die AfD liegt dort in Umfragen deutlich vorn.
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5: Angeführt von Stürmerstar Kylian Mbappé hat Frankreich zum dritten Mal nacheinander das Halbfinale einer Fußball-WM erreicht. Der Titelfavorit setzte sich im Viertelfinale hochverdient mit 2:0 gegen Marokko durch. David Riemer.
7: Frankreich dominierte das Spiel, Marokko völlig chancenlos gegen das französische Star-Ensemble. Mbappé scheiterte zunächst mit einem Elfmeter an Marokkos überragendem Keeper Bono. In der 60. Minute traf der Franzose dann aber per Traumtor zur Führung. Ein Schlenzer ins rechte Eck, unhaltbar. Ousmane Dembélé legte nur 6 Minuten später nach zum 2:0 Endstand. Für Frankreich war es der 6. Sieg im 6. Spiel bei diesem Turnier. Und Mbappé hat in seinem 20. WM-Spiel den 20. Treffer erzielt. Nur einen weniger als Rekordhalter Lionel Messi aus Argentinien.
5: Soweit das Neueste aus dem Star FM News Center.
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8: Wunderschönen guten Morgen, Berlin. Morgen. Guten Morgen, Brandenburg. Willkommen nochmal hier im Breakfast Club. Chris noch frei, aber Flo am Start mit allem Wichtigen, damit du heute gut reinstartest in ein hoffentlich sonniges, tolles Wochenende.
9: 5.46 Uhr und aktuell noch ein bisschen frisch mit 13 Grad in Reinickendorf, Biesdorf und Fürstenwalde. Wird aber ein richtig schöner Tag. 27 Grad, 13 Stunden Sonne dazu. Und die Star-FM-Prognose fürs Wochenende sagt, auch das wird sommerlich und sonnig. Sonntag dann sogar 30 Grad. Vorsichtig bitte auf dem südlichen Ring Richtung Dreieck-Potsdam zwischen Dreieck-Nutetal und Michendorf. Da haben wir einen Liegenbleiber auf dem linken Fahrstreifen. Also hier bitte ganz besonders vorsichtig sein. Die Blitzer stehen in Schöneberg, Potsdamer Straße, Zesen, Spreewaldstraße und auf der B5 Höhe Pessin. Bei den Öffis haben wir soweit nichts Neues, aber wenn du noch was auf den Straßen entdeckt hast, dann her damit an die Star Ranger Hotline, gerne per WhatsApp. Die Nummer dafür ist die 0800 0303 666.
8: Danke Flo und vielen lieben Dank an jeden einzelnen Star Ranger da draußen. Ihr macht einen mega Job. Kommt gut durch und kommt gut rein ins Wochenende.
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8: Nö, aber mit Wolfi und Flo. Wunderschönen guten Morgen. Hallo. Willkommen hier bei Star FM. Wir haben einen wunderschönen Freitag hier. New York Friday. Wir hören nachher noch die neue U2, die neue von Green Day. Wir hören jede Menge Stones heute, neues Album. Da hören wir auch gleich mal rein. Und zelebrieren diesen wunderschönsten Freitag aller Freitage.
9: Wie lange hast du keinen Urlaub mehr gehabt, dass du jetzt so spitz darauf bist?
8: Ich überlege gerade. Aber ich glaube, ich habe im Frühjahr nochmal Resturlaub bummeln müssen. Aber irgendwie habe ich voll Lust auf Urlaub. Manchmal hatte ich gar nicht so viel Lust, aber heute habe ich richtig Lust,
9: dass
8: ich drei Wochen...
9: Was bist du für ein Mensch? Man hat immer Lust auf Urlaub.
8: Nee, ich arbeite ja relativ gern. Ich weiß, das können nicht alle verstehen.
9: Ich arbeite auch gerne, aber zwischendurch ist doch auch mal schön, einfach ein bisschen auf der faulen Haut zu liegen.
8: Und das mache ich jetzt drei Wochen. Tut mir leid an alle, die sich von meinen Ausführungen genervt fühlen, aber dann müsst ihr heute durch. Lass uns Musik hören, was haben wir denn Schönes? Manu Diao, God knows, Lust drauf?
9: Komm, mach lauter Kienzler.

0: Das neue Album, Fett, Satt, Laut, Stones at its Best. Da war Blues dabei, da war wieder die alte Disco-Musik dabei von den Stones, wie man sie kennt. Da war natürlich jede Menge Rock'n'Roll, Gitarrenriffs, wo man sofort erkennt, da sind die Stones am Machen. Ein großartiges Album und ein schöner Abend hier gemeinsam mit den echten Stones-Fans zu hören und hinterher die Platte als erster in dieser Stadt und in diesem Land mit nach Hause nehmen zu können. Dankeschön. StarFM, cooler Abend.
1: Oh, klingt gut, ne?
2: Wow, ich bin von den Socken.
1: Pre-Listening gestern vom neuen Stones-Album Foreign Tongues. Ab sofort ist es da und auch bei meinem Handy heute Morgen ist es gleich aufgeploppt bei Streamdienstdealer meines Vertrauens. Vorab Download und bang, sie können sie jetzt anhören. Habe ich mich dann auch sehr gefreut, auch wenn ich es ja schon seit 2 Monaten kenne.
2: Ich würde sagen, das ist ja alter Hut für dich.
1: Quasi. Hammer New York Friday irgendwas da? Verpackung? Sind wir vorbereitet? Nee. Soll ich mal überbrücken?
2: Ja, Stones neues erzähl
1: Album,
2: mal was.
1: Foreign Tongues ist da. Gleich alle Infos noch zum Podcast, zum neuen Album. Aber davor müssen wir gleich noch auf einen Hörer eingehen, der sich gestern gemeldet hat, nämlich der Markus.
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1: So, Markus,
4: moin, ich wollte nur loswerden zu dem neuen Stones-Lied In The Stars. Es geht mir seit Tagen wieder aus dem Kopf, weil ich gedacht habe, diesen Riff kenne ich doch. Den hat er doch irgendwo geklaut, der gute Keith. Und heute Morgen bin ich draufgekommen, wo er es geklaut hat, weiß ich selber. Und zwar, das klingt genauso wie der Riff bei Rock in a Hard Place. Könnt ihr euch gerne mal reinziehen. Also ich glaube, da hat er irgendwie im Nähkästchen gegraben, das ausgebuddelt nochmal. Okay, habt ihr einen cooler Song. Macht's gut, der Markus hier. Schönen Tag.
2: Hast du es im Kopf, was er meint?
1: Ich hab's im Kopf, aber ich habe auch was vorbereitet. Wir machen mal einen Riffvergleich hier. Das ist Rock in a Hard Place. Und das ist In the Stars.
2: Ey, er hat recht.
1: Also, der Ansatz ist schon sehr ähnlich.
2: Es ist nicht gleich, aber nee, ich weiß, was er meint.
1: Ähnlich. Manche nehmen auch Start Me Up als Vergleich, weil es so die gleiche Energie hat und das gleiche nach vorne gehen hat. Und ja, es ist okay. Und ich glaube, wenn man dieses Album ein bisschen intensiver durchhört, da findet man ganz viele Referenzen zu früheren Jahren. Wird Tibor übrigens morgen machen. Der hat ja nochmal ein Stones Special bei den Heroes ab 12:45 und vergleicht auch so ein bisschen die alten Sachen mit den neuen Sachen, mit den neuen Stones Songs. Und ja, In The Stars grundsätzlich auf jeden Fall weiterhin, auch wenn man das ganze Album jetzt hören kann, finde ich ein großes Highlight vom Album.
2: Deswegen hören wir da aber mal rein, oder?
1: Do it! The Stones sind da, das neue Album Foreign Tongues, ab sofort draußen, unbedingt an.

0: Wunderschönen guten Morgen hier. Star FM Maximum Rock ist Andu aus dem Breakfast Club. Flo am Start. Ich bin Wolfi. Wir feiern den New York Friday mit der neuen Stones-Platte und einigen anderen feinen Tracks. Sind aber auch sportlich aktiv. Also vor allem, eigentlich ist nur Flo in dieser Runde sportlich aktiv. Du bist so, also wirklich die Sport macht hier.
1: Ich bin die, die Sport macht und manchmal interessiere ich mich auch für Sportereignisse. Und wenn du an die Tour de France denkst, was ist so der Ort des Geschehens, der für dich in den Kopf kommt?
0: Nepal. Frankreich natürlich.
1: Ja, liegt auf der Hand. Aber jetzt gibt es eine Initiative für 2029. In 3 Jahren möchte man gerne, dass Berlin der Startpunkt für die Tour de France ist. Liegt ja auf der Hand, ist quasi nebenan. Man hat sich irgendwie gedacht, da ist dann Jubiläum vom Mauerfall und dann soll man wie so ein historisches Ereignis noch eine historische Etappe da an den Anfang machen. Und ich meine, es ist ja auch keine Seltenheit, dass es auch mal Startetappen gibt, die nicht in Frankreich starten. Deswegen ist das jetzt nichts Neues.
0: Das habe ich am Rande mitbekommen, weil Tour de France bin ich so überhaupt nicht im Thema. Aber wenn die in Berlin starten würden, dann müssten die ja einmal durch Deutschland durchfahren, um in Frankreich zu landen, oder wären die dann rüber gefahren mit dem Bus oder so?
1: Das steht natürlich noch in den Sternen. Aber wie würdest du es finden, wenn hier einmal das Peloton vorm Studio langdüsen würde?
0: Ich war einmal bei der Original Tour de France und habe mich null für Radsport interessiert, muss aber zugeben, dass das ziemlich geil war, weil es ein cooles Erlebnis war. Wir sind damals noch mit dem Telekom-Mannschaftswagen wurden wir dann noch einen Berg hochgefahren, weil wir getrampt haben, weil wir keine Lust hatten, hochzufahren, haben sie uns mitgenommen. Das war ganz witzig. Aber es war eigentlich eine mega Stimmung und irgendwie war es, obwohl die ja nur einmal kurz an einem vorbeidüsen, war es trotzdem irgendwie ganz cool. Von dem her, als Sportevent an sich hätte ich natürlich nichts dagegen. Ob das jetzt unbedingt sein muss, nach dem Tour de France in Berlin stattfindet, und weiß ich nicht.
1: Ist natürlich

0: natürlich auch immer wieder mit Kosten und mit Logistik und mit diesen ganzen negativen Sachen verbunden und so. Aber, also ich fahre selber sehr gerne Rad, bin jetzt auch nicht so, dass ich mir unbedingt Tour de France angucke, aber wenn so ein dickes Peloton an dir vorbei zwitschert, dann ist das schon auch cool anzuschauen.
1: Vielleicht können wir das ja mit dem Berlin-Marathon verbinden, dann brauchen wir nur einmal die ganzen Sperrungen und die Stadt lang.
0: Schlau. Du bist auch ein Straßenplaner Fuchs.
1: Der Wolf ist ein Fuchs, wie sagst du.
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16: Im Studio Michael Bottlick. Berlins CDU trifft sich heute Abend zum Krisengespräch. Berlins regierender Bürgermeister Kai Wegner steht intern unter Druck wegen falscher Angaben zu seinem Verhalten beim großen Stromausfall im Berliner Südwesten Anfang Januar. In rund 2 Monaten ist die Abgeordnetenhauswahl. Der Bundestag hat am Abend strengere Haftungsregeln für E-Scooter-Vermieter beschlossen. In Zukunft müssen die Betreiber für Unfallkosten aufkommen, wenn der eigentliche Verursacher nicht mehr ermittelt werden kann.
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16: Exakt 22.729 Tage oder über 62 Jahre nach ihrem Debütalbum veröffentlichen die Rolling Stones heute ihr 25. Studioalbum. Foreign Tongues enthält 14 Songs, darunter 2 Cover von Amy Winehouse und Chuck Berry. Als Gastmusiker sind Robert Smith von The Cure oder Chad Smith von den Red Hot Chili Peppers und Ex-Beatle Paul McCartney mit von der Partie. Und offenbar planen die Stones im kommenden Jahr auch nochmal auf Tournee zu gehen. Mick Jagger wäre dann 84, Keith Richards 83 Jahre alt. Soweit die Star FM Schlagzeilen. Ausführliche Nachrichten bei Star FM wieder in einer halben Stunde.
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17: Wunderschönen guten Morgen, Berlin.
18: Morgen.
17: Guten Morgen, Brandenburg. Das ist im Breakfast Club hier ohne Chris. Der ist in Düsseldorf oder auf dem Weg nach Düsseldorf zumindest, weil heute System of a Down ihr 2. Konzert spielen. Er nimmt die ganze Tour mit. Aber wichtiger, Lois am Start. Guten Morgen.
18: Guten Morgen. 6.18 Uhr auf dem Punkt. Dazu 14 Grad im Wedding, in Steglitz und in Oranienburg. 13 Stunden Sonne gibt es heute. Es sieht auch schon richtig schön aus. Blauer Himmel, kein einziges Wölkchen und dazu 27 Grad. Star-Prognose fürs Wochenende sagt... Genau das sagt ihr nämlich. Das ist auf jeden Fall das Motto fürs Wochenende. Es wird sonnig und am Sonntag 30 Grad. Bitte vorsichtig, südlicher Ring Richtung Dreieck Spreeau zwischen Schönefelder Kreuz und Königs Wusterhausen liegt ein toter Dachs auf der mittleren Spur. Ansonsten aber noch recht ruhig. Geblitzt wird in Charlottenburg, Spichernstraße, Schöneberg, Potsdamer Straße und in Zeesen auf der Spreewaldstraße. Bei den Öffis rollst du weit. Wenn du aber noch was entdeckt hast, meld das gerne, am besten per Sprachnachricht. Die Nummer dafür 0800 0303 666.
17: Danke Flo und vielen lieben Dank an alle Star Ranger. Lasst uns jetzt erstmal in Ruhe Musik hören zum Reinstarten ins Wochenende. Wir beginnen mit den Broilers Megabilder und ihrem Auftritt aus Düsseldorf im Ratinger Hof. Punk-Urschuppen, so wie es ist so quasi. Und da haben sie ein Warm-up gespielt, denn die haben morgen das größte Broilers-Konzert aller Zeiten in Düsseldorf im Stadion. Ich glaube 48.000 Leute, die dann zusammen die Broilers und unter anderem diesen Song hier feiert. Hier ist es Zurück zum Beton.

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1: The Pretty Reckless auf Star FM Maximum Rock. Sie können ihr neues Musikvideo jetzt doch zeigen. Das wurde bei diversen Plattformen gesperrt, weil es so ausgeht, als sei die gute Taylor Momsen nackig in dem Video. Ist sie aber gar nicht, hat sie nochmal klargestellt. Sie sei nur von oben bis unten mit Lehm zugekleistert und deswegen sieht es so aus, als wäre sie nackig, ist aber gar nicht nackig. Und das mussten sie jetzt in einzelnen Plattformen klar machen, weil wenn man mit Lehm nackig ist, ist man gar nicht nackig. Wenn man nackig ist, dann ist man nackig.
0: Na, also Lehm ist quasi so die neue Kleidung und gut für die Haut.
1: Okay, sie meint auf jeden Fall, sie hat 3 Tage gebraucht, um den Scheiß aus den Haaren wieder rauszukriegen. Aber das nur am Rand. Wunderschönen guten Morgen hier bei Star FM Maximum Rock. Du hast den Breakfast Club und wir haben dich gestern ins Kino geschickt.
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0: Ja, in was Gruseliges, Evil Dead Burn, aber ich weiß ja, dass unsere Movistar-Kritiker drauf stehen.
1: Ich habe gestern dann nochmal den Trailer angeguckt. Oh, ich habe schon richtig Bock auf den Film. Ich hoffe, der ist gut.
0: Dann lass dich mal inspirieren.
3: So makaber wie klingt, endlich mal wieder Film nach meinem Geschmack.
4: Der war recht blutig, viele abgetrennte Körperteile, fiese Kills.
5: Ein total geiler Film, der von der ersten Sekunde an total packend ist. Blutig.
6: Das Richtige für alle Splatter-Horror-Fans.
7: Ich habe mich wahnsinnig auf den Film gefreut und ich muss ehrlich sagen, ich bin nicht enttäuscht worden.
8: Die Story ist meines Erachtens von vorne bis hinten an den Haaren herbeigezogen. Da macht irgendwie relativ wenig Sinn.
7: Der Film fängt sehr hektisch an, aber eigentlich ziemlich direkt ins Gesicht mit allen Horror-Stilmitteln, die man so kennt. Er ist sehr blutig, er ist saftig. Ich habe selten so viel die Nase gerümpft vor Ekel. Es war einfach grandios.
4: Wen Evil Dead Rise gefallen hat, den gefällt Evil Dead Burn bestimmt auch.
6: Es gibt auch die eine oder andere Schrecksekunde, wo im Kino dann vielleicht das Popcorn auch mal kurz rumfliegt, wenn man es nach hinten schmeißt.
9: Definitiv muss man ins Kino gehen dafür. Und ruhig bis zum Abspannen sitzen bleiben.
0: Saftig ist auch genau das perfekte Wort für einen Horrorfilm.
1: Ich habe noch nie saftig in dem Zusammenhang gehört, aber passt wirklich, wirklich, wirklich gut wie hier bei Evil Dead Burn. Also ich habe schon Bock drauf, mal gucken. Ich habe ja jetzt 3 Wochen Urlaub, falls ich es noch nicht erwähnt habe. Und da hätte ich ja Zeit, den mal in Ruhe im Kino zu gucken. Und endlich mal wieder.
0: Geh doch mal hin. Und wir brauchen dich natürlich, auch wenn Wolf hier im Urlaub ist, nächste Woche trotzdem wieder als Star für Movies.

0: Schönen guten Morgen. Du hast Star FM Maximum Rock. Es ist New York Friday. Jede Menge neuer Sound heute auf der Radioantenne. Wir haben zum Beispiel das Stones-Album natürlich, das neue am Start. Wir haben die neue von Green Day nachher im Programm, die neue von U2. Wollen uns beim Thema Stones heute aber bei W oder F auch ein bisschen nach links und rechts lehnen.
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2: Ja, weil wir haben gedacht, also das neue Album ist heute da. Wir haben uns jetzt lange mit dem Pre-Listening beschäftigt. Es gibt noch das Special am Wochenende über die Stones. Es gibt den Podcast mit Wolfie, der ja in London war, seinen Birmingham-Moment hatte. Dann machen wir einfach Projekte, wo die Stones auch beteiligt waren oder Mitglieder der Stones, aber das nicht ihre Hauptband war.
0: Dann fangen wir an.
2: Ich habe einen Song mitgebracht. Man wird sich vielleicht im ersten Moment wundern, sowas bei einem Rocksender zu hören. Aber du musst dich auch mal drauf einlassen. Es ist Wochenende.
0: Wenn das schon so anfängt.
2: Das Wochenende steht vor der Tür. Es ist sommerlich. Die Sonne scheint.
0: Und wenn man so lange drumherum redet, dann hat man meist selbst schon schlechtes Gewissen, den überhaupt ins Rennen geschickt zu
2: und
0: haben.
2: Und Mick Jagger hat einfach auch auf diesem Track eine wahnsinnig tolle Stimme. Deswegen schicke ich ins Rennen ein Nebenprojekt von Mick Jagger, Super Heavy mit Miracle Worker.

0: zumindest Sommer, Sonne, Sonnenschein. Ne?
1: Eben, es ist einfach schön und er hört sich so gut auf diesem, also er hört sich immer gut an, aber gerade auf diesem Stück. Deswegen gerne mal bisschen mutig sein, sich bisschen mal was trauen und es ins Rennen schicken.
0: Du entscheidest den Rausschmeißer-Song, mit welchem Sendung wir rausgehen aus der Sendung. Und da ich mir ein bisschen Sorgen gerade um Keith Richards mache, weil er bei diesen ganzen Promoterminen rund um das neue Stones-Album nicht zu sehen ist, auch gestern wieder, vorgestern wieder, egal wo was war. Klar, der lebt auch nicht in London, das mag auch damit zu tun haben. Aber trotz allem taucht er mir viel zu wenig auf. Und es gibt auch Gerüchte, dass es ihm nicht ganz so gut geht. Deswegen schicke ich einfach Keith Richards solo ins Rennen, wünsche ihm, falls irgendwas ist, gute Besserung, einfach vorsichtshalber. Und zwar gibt es einen Solo-Track von Keith namens Trouble.

0: Und Wolfi wählt wieder die sichere Bank.
1: Ist, glaube ich, gar nicht so sicher. Ist ein ganz bluesiges Ding, ein bisschen rotzig, aber macht gute Gitarrenarbeiten im Song. Und ich mag es irgendwie, wenn Keith Richards singt. Er kann es zwar nicht, aber ich finde es irgendwie gut.
0: Ist auf jeden Fall ein cooler Typ. Und wenn du auch ein cooler Typ bist, dann wählst du jetzt die 0800 0303 666, schickst eine WhatsApp, am liebsten eine Sprachnachricht. Was soll der Rauschmeißer dieser heutigen Freitags? Ich wiederhole es nochmal, Sommer-Sonne-Wochenendsendung sein.
1: Kann man Typ eigentlich auch gendern irgendwie? Typin? Wenn du eine Typin bist?
0: Ich habe alle gemeint.
1: Okay, dann ist gut.
0: Die Typen und Typinnen.
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15: Im Studio Michael Bottlick. Koffer, Sonnenbrille, Reisepass. Für viele Berliner beginnt heute der Urlaub. Für Autofahrer heißt das besonders auf den Autobahnen Geduld mitbringen. Am Flughafen BER ist das aber inzwischen nicht mehr so, weiß Benjamin Herrmann.
16: Die Zeiten, in denen über den ehemaligen Pannenflughafen geflucht wird, sind vorbei. Seit diesem Sommer haben Terminal 1 und 2 die modernen CT-Scanner. Das spart Zeit und Stress, denn Flüssigkeiten dürfen bis zu 2 Litern mitgenommen werden. Das Auspacken der Elektrogeräte fällt ebenfalls weg. Weitere Hacks, um möglichst entspannt und schnell durchzukommen, sind der Self-Service, an dem man Gepäck selbst aufgeben kann, oder BER Biometrics, vorher per App anmelden und dank Gesichtserkennung durch jede Kontrolle schnell durchschlüpfen.
15: Bei Unfällen mit E-Scootern gelten in Zukunft strengere Regeln für die Vermieter. Der Bundestag hat genau darüber am Abend abgestimmt. Geschädigte kommen in Zukunft leichter an Schadenersatz. Uli Reitinger.
17: Ein E-Roller kippt gegen ein Auto und beschädigt es. Wer zahlt? Ich stolpere über einen auf dem Gehweg liegenden E-Roller und verletze mich. Wer zahlt? Bis jetzt muss das Unfallopfer rausfinden, wer den E-Scooter zuletzt gefahren und abgestellt hat. Und er muss auch noch nachweisen, ob der Fahrer wirklich schuld ist am Unfall. Das ist in den allermeisten Fällen unmöglich und deshalb gilt jetzt, grundsätzlich haftet der Leihrolleranbieter für Schäden, die seine Roller verursachen. Und wenn der Fahrer doch rauszufinden ist, muss der zahlen, es sei denn, er kann seine Unschuld beweisen.
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15: Angeführt von Stürmerstar Kylian Mbappé hat Frankreich zum dritten Mal nacheinander das Halbfinale einer Fußball-WM erreicht. Der Titelfavorit setzte sich im Viertelfinale hochverdient mit 2:0 gegen Marokko durch. Soweit das Neueste aus dem StarFM News Center.
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1: Wunderschönen guten Morgen, Berlin. Morgen. Guten Morgen, Brandenburg. Das ist im Breakfast Club hier leicht dezimiert. Chris auf System of a Down Fan Groupie Reise und in Düsseldorf. Ich weiß nicht, ob er schon angekommen ist, zumindest auf dem Weg dahin. Flo ist aber da und hat alles Wichtige für dich. Wettertechnisch, verkehrstechnisch hoffen wir mal auf gutes Wetter. 3 The Cure-Konzerte nonstop, morgen die Hosen, hoffen wir auf Sonne, Sommer, Sonnenschein.
0: Es ist wirklich Open-Air-Wetter, 16 Grad haben wir in Mitte, in Tegel und in Ahrensfelde. 27 Grad dann heute die Höchstwerte, 13 Stunden Sonne, kein einziges Wölkchen am Himmel zu sehen. Wirklich tipptopp, StarFM-Prognose fürs Wochenende sagt, auch da geht es sommerlich weiter, Sonntag sogar bis zu 30 Grad. Ein Star Ranger hat sich gemeldet.
18: Hello, good morning, das Körchen hier. Ich fahre gerade auf der A10 auf dem Berliner Ring und habe gerade Michendorf durchquert und sehe, dass der Gegenverkehr steht. Also von der A9, von der A2 kommt, ist alles komplett gesperrt. Da ist lauter Feuerwehr und so. Ich sehe keine Unfallautos, aber da wird wohl richtig was geknallt haben. Da ist nichts. Das ist absolut nur stehen. Vollsperrung. Das hat genügend geredet. Was ihr wünscht, schönen Freitag trotzdem.
0: Dankeschön. Ja, das ist der südliche Ring Richtung Schönefelder Kreuz zwischen Ferch und der Raststätte Michendorf Süß. Hat es einen Unfall gegeben. Wie Tore gesagt hat, ist die Straße oder die Autobahn hier auch gesperrt und es steht und staut sich. Die Blitzer stehen in Charlottenburg auf der Spichernstraße, auf der B5 für Pessin und in Schöneberg auf der Potsdamer Straße. Nichts Aktuelles Neues soweit bei den Öffis, aber wenn du noch was entdeckst, her damit. Die Star Ranger Hotline ist die 0800 0303 666.
1: Danke Flo und vielen lieben Dank an alle Star Ranger. Kommt gut rein ins Wochenende.
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1: Nö, aber mit Wolfi und Flo.
0: Morgen, hallo.
1: Flo, wenn ich jetzt 3 Wochen im Urlaub bin, wirst du nicht viel zu lachen haben, das weiß ich. Deswegen gebe ich dir einen Tipp. Ich bin bei Facebook in einer Chemtrail-Gruppe. Und das ist so lustig, wenn die ihre Posts machen von den Kondensstreifen und dann philosophieren, wer was gerade wieder über Deutschland abgeschüttet hat. Also ganz große Empfehlung, wer Spaß haben möchte, tretet den ganzen Chemtrails Verschwörungsblagruppen bei, ihr habt den Spaß eures Lebens.
0: Die Tage meinte Chris im Wetter, er hat so aus dem Fenster geguckt und meinte, keine Wolke, ich sehe ein Flugzeug, was heißt das? Und dann wollte ich sagen, die Chemtrails wieder. und dann wollte ich aber nicht den Hass von Leuten auf mich hetzen, deswegen habe ich es lieber für mich behalten. Aber
1: gut, das habe ich jetzt ja übernommen. Ja, also wirklich, wirklich, wirklich witzig. Wunderschönen guten Morgen, Maximum Rockets im Blog, wir starten mit Nestor on the Run. Habt einen tollen Start ins Wochenende.

0: Pink, Don't Tell Me It's Over, du hast Star FM Maximum Rock. Einen wunderschönen guten Morgen und herzlich willkommen nochmal hier im Breakfast Club heute mit Wolfi und Flo.
1: Leider ist es over, das einzige Konzert der Mumford & Sons in Deutschland, gestern in Berlin in der Waldbühne gewesen. Wir haben dich natürlich hingeschickt, haben für dich Tickets klar gemacht und unter anderem hatte die Katrin eine ganze Menge Spaß.
2: Hallo, liebes Star FM Team. Ich wollte mich bei euch bedanken für die Einladung zum Mumford & Sons Konzert in Berlin in der Waldbühne. Es war ein ganz tolles Konzert. Es hat unheimlich viel Spaß gemacht. Tolle Stimmung, tolle Musik, Wetter grandios. Also rundherum toller Abend. Vielen, vielen Dank dafür.
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0: Zurück zur neuen Musik, natürlich das neue Stones-Thema, Thema Nummer 1 heute. Wir haben aber nachher auch nochmal die neue Green Day-Single und jetzt was Neues von U2, das die Tage rauskam, mit der Info, dass ein neues Album dieses Jahr auf jeden Fall noch rauskommen soll. Und da hat man eben die neue Single rausgebracht, Street of Dreams, positive, mutmachende Hymne, so gibt reine Träume nicht auf, blabiblub. Ich habe so das Gefühl, 80% aller Lieder heutzutage drehen sich um diese, ja, steh wieder auf und geh nach vorne und es ist doch nicht alles so schlimm.
1: Also, aber es ist auch wichtig zu träumen, Wolfi.
0: Ja, aber weißt du, in den 90ern, als ich so groß wurde, meine Zeit, da war es eher so, es ist alles scheiße. Und jetzt ist es irgendwie so, es ist alles doch nicht ganz so schlimm und nach vorne. Aber okay, Mutmach-Hymnen hören wir auf jeden Fall jetzt in der Version von U2. Und was ich gar nicht mehr so richtig auf dem Schirm hatte, das letzte U2-Album mit 9 Songs ist tatsächlich schon 9 Jahre her. Hoppla. Von dem her wird es auch mal wieder Zeit, dass da was rauskommt. Und das ist ein gutes Jahr für ein neues U2-Album. Die Band feiert 50. Geburtstag in diesem Jahr. Und das ist der erste neue Song, mit dem gefeiert wird. Street of Dreams. U2 am New York Friday hier auf Star FM Maximum.

0: runter. Geil.
1: Und apropos brandneu, heute natürlich wieder nächste Ausgabe der Rocktop 30 mit Verzeihung, mit A ab 16.45 Uhr, den ganzen Tag wieder jede Menge neue Mucke, also schalt ein.
0: War da jemand gestern wieder in der Eckkneipe?
1: Nein, vielleicht gar nicht.

0: Hey Staff M, vielen Dank nochmal für die 2 Tickets beim Pre-Listening der Rolling Stones. War ein geiles Event. Die Platte hat Power von vorne bis hinten. Dussmann war anscheinend auch der einzige Laden, der nicht nur die Berlin-Platte da hatte, sondern auch die aus London. Also Props an Dussmann, richtig cooles Event.
1: Das scheint sich gelohnt zu haben.
2: Heute kommt sie raus, die neue Stones-Platte Foreign Tongues. Du hast sie gestern schon vor allen anderen gehört, mit Presale und allem drum und dran. Und wer da ein bisschen tiefer eintauchen möchte, ich hatte die große Ehre und durfte Mick Jagger höchstpersönlich in London treffen. Der Podcast zu meiner London-Reise ab sofort überall, wo es Podcasts gibt, einfach mal nach Style FM Rock Talk suchen und natürlich nachher auch bei uns in der Mediathek.
1: Und wir machen weiter mit dem nächsten coolen Event.
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6: Im Studio Michael Bottlick. Berlins CDU trifft sich heute Abend zum Krisengespräch. Berlins regierender Bürgermeister Kai Wegner steht intern unter Druck wegen falscher Angaben zu seinem Verhalten beim großen Stromausfall im Berliner Südwesten Anfang Januar. In rund 2 Monaten ist die Abgeordnetenhauswahl. Der Bundestag hat am Abend strengere Haftungsregeln für E-Scooter-Vermieter beschlossen. In Zukunft müssen die Betreiber für Unfallkosten aufkommen, wenn der eigentliche Verursacher nicht mehr ermittelt werden kann.
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6: Exakt 22.729 Tage oder über 62 Jahre nach ihrem Debütalbum veröffentlichen die Rolling Stones heute ihr 25. Studioalbum. Foreign Tongues enthält 14 Songs, darunter 2 Cover von Amy Winehouse und Chuck Berry. Als Gastmusiker sind Robert Smith von The Cure oder Chad Smith von den Red Hot Chili Peppers und Ex-Beatle Paul McCartney mit von der Partie. Und offenbar planen die Stones im kommenden Jahr auch nochmal auf Tournee zu gehen. Mick Jagger wäre dann 84, Keith Richards 83 Jahre alt. Soweit die Star FM Schlagzeilen. Ausführliche Nachrichten bei Star FM wieder in einer halben Stunde.
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7: Einen wunderschönen guten Morgen, Berlin. Guten Morgen, Brandenburg. Liebe Grüße an alle The Cure Fans. Heute Konzert 1 von 3 in der Wuhlheide und das bei traumhaftem Wetter.
8: Dazu auch traumhaftes, Wetter wollte ich gerade sagen. 17 Grad, die aktuellen Temperaturen. Wenn man so rausschaut, es sieht wirklich richtig zauberhaft aus. Blauer Himmel, Sonnenschein, dazu Höchstwerte heute von 27 Grad. Star-Fan-Prognose fürs Wochenende sagt, auch da geht es sonnig weiter. Auch ebenfalls richtig viel Sonne und die Höchsttemperaturen gehen sogar bis auf die 30 Grad. Star-Ranger Törchen hat vorhin gemeldet, südlicher Ring Richtung Schönefelder Kreuz zwischen Ferch und Raschelte-Michendorf Süd hat es einen Unfall gegeben. Die Richtungsfahrbahn ist auch gesperrt. Aktueller Stau ungefähr 1 Stunde und 20 Minuten, die du hier länger brauchst. Auch die umliegenden Umfahrungen sinnvoll. Außerdem bitte vorsichtig auf der A9 Richtung Berlin. Hinter der Zufahrt Belitz liegt neben einem defekten Fahrzeug auch noch ein Unterlegkeil auf der Beschleunigungsspur. Also hier auch besonders vorsichtig sein. Es blitzt in Marienfelde auf der Motzener Straße, auf der 111 für Jakob-Kaiser-Platz und in Hennigsdorf auf der Waldstraße. Bei den Öffis hat sich Andreas gemeldet.
9: Guten Morgen, ihr Lieben. Nur noch eine kleine Öffi-Erinnerung. Heute ab 12 Uhr bis Montag 1.30 Uhr ist die Ringbahn unterbrochen. Richtig doll zwischen, ich glaube, Westend und, das fehlt mir jetzt gerade. Egal, ich hatte es euch gestern schon geschickt. Wichtig für die Hosenbesucher vielleicht morgen, Ringbahn auch morgen unterbrochen mit Bussen. Also plant mehr Zeit ein. Und ein schönes Wochenende.
8: Dankeschön, Andreas. Und noch eine Meldung von der S3. Im Bereich Friedrichshagen muss die S-Bahn vorübergehend mit verminderter Geschwindigkeit fahren. Deshalb nur 10-Minuten-Takt zwischen Charlottenburg und Köpenick. Wenn du sonst noch was entdeckt hast, Staus oder Blitzer, her damit. An die Star Ranger Hotline gerne per Sprachnachricht. Die Nummer dafür ist die 0800 0303 666.
7: Danke Flo und vielen lieben Dank an alle Star Ranger. Lasst uns jetzt zusammen einen schönen Rockblock hören. 3 Tracks am Stück. Richtig viel Musik hier auf Star FM und wir beginnen mit Miles Kennedy, mit Mark Tremonti und den Herrschaften von Alter Bridge. Hier ist My Champion auf Star FM. Habt einen wunderschönen Freitag. Schönen guten Morgen.

Instrumente für ein paar Musiker, aber eine komplette Musikrichtung für die ganze Menschheit. Dexter and the Moonrocks bringen Steinchen vom Mond mit und ihren Grunge Rock aus Texas direkt in die Star FM Playlist mit Freakin' Out.

0: Das war Platz 18 deiner Rock Top 30. Dexter and the Moon Rocks mit Freaking Out. Gute Nummer, hat schon einige Fans gesammelt. Wenn noch ein paar dazukommen, schafft es der Track heute vielleicht noch ein bisschen weiter nach oben. 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
1: So, und jetzt kommen wir zu... Naja, hierzu auf jeden Fall.
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1: Und die Hörer stimmen ab. Aktuell, Wolfi, hast du auf jeden Fall die Nase vorn, auch gar nicht so wenig. Ich würde sagen, 70% der Leute sind für dich, so wie leider auch Diana.
3: Guten Morgen, ihr zwei. Ja, Flo, du hast ja eigentlich alles gegeben. Der Song von Mick Jagger, der geht auch richtig gut ab. Bringt so wirklich Sommerfeeling, aber ich stimme doch dann eher für Wolfi, weil der gefällt mir besser. Okay, ich wünsche euch ein wunderschönes Wochenende mit viel Sonne. Ja, hier war Jana. Bis dann.
0: Tja. Ist halt auch eine geile Nummer hier von Keith Richards Solo-Song Trouble.
1: Ja, will ich dir gar nicht absprechen.
0: Weil, muss man noch dazu sagen, ich mir ein bisschen Sorgen mache um Keith, weil er im Moment nicht dabei ist bei diesen ganzen Promo-Veranstaltungen zum neuen Stones-Album. Irgendwie taucht er nicht auf und ich weiß nicht, ob da irgendwas ist oder ob alles gut ist. Einfach mal vorsichtshalber liebe Grüße an Keith Richards gesendet und deswegen der Solo-Song heute, den ich ins Rennen schicke als Hausmeister-Song.
1: Wolfi versucht es mit der Tränenkarte, ich versuche es mit der Sommerkarte, weil schau mal raus aus dem Fenster. Die Sonne scheint, es wird warm, es ist Freitag, das Wochenende ist kurz vor der Tür, man muss sie nur noch aufstoßen und dann wartet da auf dich Mick Jagger mit einem seiner Nebenprojekte Super Heavy und

0: weiß ja nicht, ob das deine Bewerbung für einen anderen Radiosender ist, aber wir sind immer noch bei Star FM Maximum Rock. Und wenn du möchtest, dass der Sender auch seinem Namen gerecht wird, dann schick ein W an die 0800-0303-666. Mit welchem Stones-Nebenprojekt sollen wir rausgehen aus der Show heute? Das liegt an dir.
1: Wolfi, man muss sich ja auch mal was trauen. Und selbst unser Musikchef Jakob Kranz, der, wie du weißt, die Heavy Hour macht, der hat das erlaubt. Also sowas von fair.
0: Alles gut, ich finde, in deinem Alter muss man einfach seine Erfahrungen sammeln im Leben. Das ist völlig in Ordnung.
1: Sei mutig und stimme für F.

0: Schönen guten Morgen hier bei Star FM am Maximum Rock. Wir haben den richtigen Sound, damit du gut ins Wochenende reinstartest. Gleich zum Beispiel absolute gute Laune-Nummer von den Killers. Somebody Told Me wartet schon auf dich. Aber davor eine Sensation im deutschen Radio, zumindest bei Star FM. Denn jemand will ein Fußballthema aufmachen und es ist unser Florakel.
1: Verrückt, oder? Dass ich mal von ganz alleine über Fußball sprechen möchte.
0: Unfassbar. Also von dem her, hau raus. Ich freue mich.
1: Was geht's denn? Ich habe eine interessante These gelesen.
0: Na?
1: Gut die Ohren, man muss ein bisschen um die Ecke denken. Und zwar gibt es eine Statistik, dass jedes Team, das seit 2002 die Mannschaft besiegt hat, die dann Japan aus dem Turnier geworfen hat, die Weltmeisterschaft gewinnt.
0: Okay.
1: Also beispielsweise vor 4 Jahren oder sagen wir 2018, da hat Japan verloren gegen Belgien. Frankreich hat dann aber gegen Belgien gewonnen und dementsprechend ist Frankreich dann Weltmeister geworden.
0: Das heißt, weil Japan bei dieser Weltmeisterschaft gegen, jetzt muss ich nachdenken.
1: Brasilien haben sie verloren und Norwegen hat Brasilien dann aus dem Turnier gekickt.
0: Das heißt, Norwegen würde Weltmeister werden?
1: Ja, Norwegen wird Weltmeister.
0: Steile These. Ich meine, da wären, glaube ich, ganz viele in Deutschland froh, denn die Norweger haben massiv Fans bei dieser Weltmeisterschaft gewonnen. Aber irgendwie kann ich es mir trotzdem nicht vorstellen.
1: Und also, mir wird ein nie Fußball-Content auf meine Instagram-For-You-Page oder wie das heißt, gespielt. Außer von diesem Haaland, Erling Haaland heißt er so. Weil der einfach so ein Ulknudel ist irgendwie. Da, von dem kriege ich viel Content. Wie der so mit seinem komischen Gesicht da gegen den Ball klotzt oder so. Das finde ich schon ulkig.
0: Ja, wir werden es abwarten. Heute erstmal Spanien gegen Belgien. Das Florakel hat vorhin schon getippt. 2-1 für Spanien. Und ja, ich werde Geld darauf setzen, was das Florakel getippt hat. Und ich hoffe, ich werde aus dem Urlaub wieder zurückkommen und nicht irgendwie in einer Privatinsolvenz dann. Deswegen.
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9: Im Studio Michael Bottlick. Großes Krisentreffen bei der Berliner CDU. Es geht um die Zukunft des regierenden Bürgermeisters Kai Wegner als Spitzenkandidat für die Wahl im September. Heute Abend wollen sich alle 12 Kreischefs zusammensetzen. Philipp Ringe berichtet.
10: Der Rückhalt für den 53-Jährigen als Spitzenkandidat für die kommende Wahl bröckelt. Der Chef der Jungen Union, Harald Burkhardt, fordert Wegner bereits ganz offen zum Rücktritt auf. Im Interesse der Stadt und der Partei sollte nämlich nur jemand kandidieren, der in seiner persönlichen Integrität unangreifbar ist, sagte Burkhardt dem Nachrichtenportal The Pioneer. Möglicherweise wird Wegner also doch noch abgesägt, wobei das eher unwahrscheinlich ist. Immerhin müssen die Wahlvorschläge spätestens bis Dienstag beim Landeswahlleiter auf dem Tisch liegen. Und bis zur Wahl sind sie auch nur noch rund 10 Wochen. Die letzte Wahlumfrage hat gezeigt, die CDU ist ordentlich abgestürzt, kommt mit 17% nur noch auf Platz 4. Vorne steht die Linke, gefolgt von Grünen und AfD.
9: Der Bundestag hat am Abend strengere Haftungsregeln für E-Scooter-Vermieter beschlossen. In Zukunft müssen die Betreiber für Unfallkosten aufkommen, wenn der eigentliche Verursacher nicht mehr ermittelt werden kann. Der Hintergrund: die Zahl der E-Scooter-Unfälle hat sich seit 2021 auf fast 8.000 im Jahr 2024 verdoppelt.
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9: Angeführt von Stürmerstar Kylian Mbappé hat Frankreich zum 3. Mal nacheinander das Halbfinale einer Fußball-WM erreicht. Der Titelfavorit setzte sich im Viertelfinale hochverdient mit 2:0 gegen Marokko durch. David Riemer.
11: Frankreich dominierte das Spiel, Marokko völlig chancenlos gegen das französische Star-Ensemble. Mbappé scheiterte zunächst mit einem Elfmeter an Marokkos überragendem Keeper Bono. In der 60. Minute traf der Franzose dann aber per Traumtor zur Führung. Ein Schlenzer ins rechte Eck, unhaltbar. Ousmane Dembélé legte nur 6 Minuten später nach zum 2:0 Endstand. Für Frankreich war es der 6. Sieg im 6. Spiel bei diesem Turnier. Und Mbappé hat in seinem 20. WM-Spiel den 20. Treffer erzielt. Nur einen weniger als Rekordhalter Lionel Messi aus Argentinien.
9: Soweit das Neueste aus dem StarFM News Center.
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0: Einen wunderschönen guten Morgen, Berlin. Morgen. Guten Morgen, Brandenburg. Willkommen hier im Breakfast Club. Leicht dezimiert. Chris ist auf Groupie-Tour und reist System of a Down nach. Sprich, er ist heute in Düsseldorf auch mit dabei. Beide Deutschland-Konzerte nimmt er mit. Und dafür ist Flo aber am Start und hat alles Wichtige, damit du gut informiert reinstartest heute.
1: 7.47 Uhr, dazu 17 Grad in Reinickendorf, in Hönow und in Moabit. Gut 10 Grad mehr kriegst du noch, 27 Grad, dazu 13 Stunden Sonne. Und die StarFM-Prognose sagt auch, das Wochenende wird sonnig, sommerlich und warm. Bis zu 30 Grad sind drin. Auf dem südlichen Ring Richtung Dreieck Spreeau zwischen Ferch und Raststätte-Michendorf hat es ja einen Unfall gegeben. Aktuell ist aber die Straße nicht mehr gesperrt. Auf der Standspur wird alles geklärt und der Verkehr wird dran vorbeigeleitet. Der Stau hat sich auch so weitgehend abgebaut. Allerdings ist es voll in Beelitz, die Umfahrung wahrscheinlich. Brücker Straße brauchst du aktuell 50 Minuten mehr. Und auch auf der Bundesstraße 2 Berliner Straße da aktuell 20 Minuten noch mehr einplanen. Es blitzt in Niederschöneweide, Schnellerstraße auf der 111 für Jakob-Kaiser-Platz und in Hennigsdorf auf der Waldstraße. Die S3 fährt wieder planmäßig. Ansonsten, wenn du noch was entdeckt hast, gerne melden. Gerne per Sprachnachricht an der 0800 0303 666.
0: Vielen lieben Dank, Flo, und vielen lieben Dank an alle Star Ranger. Kommt gut durch.
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0: Nö, aber mit Wolfi und Flo. Morgen. Wunderschönen guten Morgen. Es ist Freitag. Wir starten rein ins Wochenende. Versorgen dich mit dem besten Sound. Natürlich gleich wieder mit was Neuem vom neuen Stones-Album. Aber alles der Reihe nach. Wir haben dir gute Laune-Sound versprochen. Den gibt's jetzt auch zum Start von den Killers. Somebody told me. Geil.

0: Weiter geht's mit die Toten Hosen auf Tour. München haben sie jetzt abgehakt. Weiter geht's mit Berlin. Du hast sie gerade gehört auf Star FM Maximum Rock an diesem Freitagmorgen mit Bonnie und Clyde, wo ich ja dachte, die sind so wie wir, Wolfram, aber scheinbar habe ich mich da bitter getäuscht.
1: Soweit sind wir noch nicht, aber wir arbeiten an dieser brüchigen Beziehung.
0: Vielen Dank, wir arbeiten lieber hier ran.
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1: Und natürlich versorgen wir dich auch heute, wie jeden Freitag, den ganzen Tag mit den neuen Tracks, die rauskommen. Freitag ist Release-Tag, Freitag kommen die neuen Scheiben raus und heute steht natürlich alles im Zeichen der Rolling Stones. Foreign Tongues ist da, das brandneue Album, das vielleicht letzte Studioalbum der Rolling Stones, so ehrlich muss man sein. Es gibt einen schönen Podcast zum Album, wenn du Bock hast. Ich durfte Mick Jagger in London treffen. Und den findest du überall, wo es Podcasts gibt, einfach mal nach Star FM Rock Talk und Mick Jagger suchen. Und er hat zum Beispiel gequatscht in unserem Gespräch über das neue Album und wann das neue Album für ihn ein Erfolg ist.
3: You want people to enjoy it, you want people to dance, you want people to feel a little sad, maybe when they listen to the band. Oh. So you want to run the gamut of emotions if you can.
1: Ja, einfach die Emotionen wecken in alle Richtungen, egal ob das gute Laune ist oder auch mal ein bisschen traurig zwischendurch bei einer Ballade. Und das neue Stones-Album ist wirklich unfassbar abwechslungsreich. Da geht's in so viele Stile, Genres. Und das war ja eigentlich das, was die Stones schon mal ausgezeichnet hat, dass sie klar eine Rockband sind, aber eben nicht nur eine Rockband, keine reine Rockband.
3: But it's one of the strengths of the Rolling Stones, I think, is that they have a lot of influences. They started as a blues band, yeah. But we used to play pop music. I mean, all the time we play pop. You're not really a rock band, not really. You can play rock very well, but you're not just a rock band. You know, you've got to do these other things, and that's what makes the band interesting.
1: Ich höre ihm so gern zu beim Sprechen. Irgendwie hat er eine ganz angenehme Art, oder?
0: Ich wollte das auch gerade sagen. Er hat eine super schöne Stimme und ich habe auch gedacht, der hört sich jung an. Also jünger als er ist.
1: Das war ja auch das, was mich ganz viele gefragt haben. Die wenigsten wollten ja wissen, was er gesagt hat. Die meisten wollten wissen, wie er war. Und ich hatte nie das Gefühl, dass da ein alter Mann vor mir steht. Das war, ich habe es im Podcast, glaube ich, so formuliert. In erster Linie steht da ein Sir vor dir. Er ist ja ein Sir und das wirkt auch so. Dann steht ein Musiker vor dir, der immer noch aus Leidenschaft das macht, was er macht, weil Musik machen keine Frage des Alters ist, weil das machen will, nicht weil das machen muss. Und dann steht noch ein Mensch vor dir, der es irgendwie geschafft hat, trotz des ganzen Erfolges, obwohl er einer der größten Pop- und Rockstars aller Zeiten ist, dass man ihn 5 Minuten trifft und sofort Lust hat, mit ihm Bier trinken zu gehen. Und das muss man erstmal hinkriegen. Null von oben runter, immer auf Augenhöhe, nimmt dich ernst. Also war ein ganz tolles Treffen mit Mick Jagger in London am Hyde Park.
0: Wenn du also erfahren willst, ob Mick Jagger und Wolfie noch zusammen ein Bier trinken waren, dann hörst du dir jetzt den Podcast an, überall, wo es Podcasts gibt und in der Star FM Mediathek.
1: Und wir hören einen Song vom neuen Stones-Album Foreign Tongues, Divine Intervention, mit Gastmusiker

0: Divine Intervention, The Rolling Stones, mit einem der zahlreichen Gastmusiker auf dem neuen Album. Robert Smith von The Cure, ebenfalls mit dabei. Zum Beispiel Paul McCartney ist am Start oder auch Chad Smith von den Red Hot Chili Peppers. Cool. Auch wenn man das nicht zu ernst nehmen muss, denn er spielt auf einem Lied Bassdrum.
1: Na, immerhin.
0: Nichts. Also, er war halt da im Studio und ach komm, dann mach doch irgendwas. Hauptsache, du bist mit dabei. Große Empfehlung, das neue Stones-Album. Wir hören den ganzen Tag rein heute.

0: Mit richtig gutem Sound geht es rein in diesen Freitag, ins hoffentlich erfolgreiche Wochenende. Gleich unter anderem in der Playlist die wunderbaren Rise Against, freuen wir uns drauf. Aber ehe wir nach vorne blicken, ganz kurzer Blick zurück.
1: Zurück nach gestern. Ich hoffe, auch alle diejenigen, die beim Mumford & Sons Konzert waren, haben einen guten Morgen, denn das muss eine ziemlich fette Nummer gewesen sein, oder Jenny?
2: Hallo liebe Staff-M-Team, hier ist die Jenny und ich möchte noch einmal ganz, ganz herzlich Dankeschön dafür sagen, dass ihr mich und meine Begleitung heute zum Mumford & Sons Konzert in die Waldbühne geschickt habt. Ich bin ganz beseelt und happy zu Hause angekommen. Es war ein grandioses Konzert, voller Highlight-Momente. Die Setlist war eine wirklich tolle Mischung aus neueren Songs und alten Klassikern. Die Crowd war textsicher, es hat mega Spaß gemacht, den Refrain von Little Lion Man mit allen zusammen zu schmettern oder I Will Wait und alle bekannten Songs. Marcus Mumford hat performt, seine Stimme war on point und er hatte auch richtig Bock. Also der ist einmal die komplette Treppe der Waldbühne hochgerannt, einmal durch die komplette Menge und es war so viel Publikumsinteraktion mit am Start. Definitiv ein unvergessliches Konzert und ich bin mega, mega happy und danke, dass ihr mich dahin geschickt habt.
1: Der musste bestimmt seine 10.000 Schritte noch mal machen.
0: Ich habe gerade überlegt, das ist in der Waldbühne aber schon ein Weg, da einmal hochzurennen, weil das ist immer das, was mich in der Waldbühne ankotzt, wenn du da unten Stehplatz ergattert hast. Ist ja mega, aber danach das Ding wieder hochlaufen.
1: Oh, das ist ein Satz.
0: Alter Mann. Hashtag alter Mann. Er klingt auf jeden Fall super. Einziges Deutschlandkonzert von Mumford & Sons. Haken dran. Das nächste Highlight steht ja schon an, morgen zum Beispiel mit den Toten Hosen. Und morgen in einer Woche dann Rooftop Party. 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
12: Im Studio Michael Bottlick. Berlins CDU trifft sich heute Abend zum Krisengespräch. Berlins regierender Bürgermeister Kai Wegner steht intern unter Druck wegen falscher Angaben zu seinem Verhalten beim großen Stromausfall im Berliner Südwesten Anfang Januar. In rund 2 Monaten ist die Abgeordnetenhauswahl. Der Bundestag hat am Abend strengere Haftungsregeln für E-Scooter-Vermieter beschlossen. In Zukunft müssen die Betreiber für Unfallkosten aufkommen, wenn der eigentliche Verursacher nicht mehr ermittelt werden kann.
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12: Exakt 22.729 Tage oder über 62 Jahre nach ihrem Debütalbum veröffentlichen die Rolling Stones heute ihr 25. Studioalbum. Foreign Tongues enthält 14 Songs, darunter 2 Cover von Amy Winehouse und Chuck Berry. Als Gastmusiker sind Robert Smith von The Cure oder Chad Smith von den Red Hot Chili Peppers und Ex-Beatle Paul McCartney mit von der Partie. Und offenbar planen die Stones im kommenden Jahr auch nochmal auf Tournee zu gehen. Mick Jagger wäre dann 84, Keith Richards 83 Jahre alt. Soweit die StarFM Schlagzeilen. Ausführliche Nachrichten bei StarFM wieder in einer halben Stunde.
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13: Soll man da wirklich reinhören? Er hat was geschickt.
14: Natürlich, man hat auch nie seine Ruhe. Man denkt, der Kerl ist im Urlaub. Trotzdem,
13: es kann nichts Gutes sein, wenn der jetzt einfach irgendwas reinschickt.
14: Soll ich mal drücken?
13: Ja, mach.
15: Guten Morgen, Wolfram. Ich wollte dir nur mitteilen, dass ich jetzt gleich nach Düsseldorf fahre zu meinem zweiten System of a Down Konzert. Du hast ja leider nicht die Möglichkeit gehabt, wenigstens bei einem dabei zu sein. Deswegen wollte ich dich daran teilhaben lassen, dass ich 2 mache. Und wünsche dir damit einen schönen Tag und ein schönes Wochenende. Bussi.
14: Guck, Bussi.
13: Er ist schon Arsch, ne?
14: Er ist schon ein bisschen
13: krank
14: Arsch.
13: Ich war ja auch noch krank. Ich hätte ja ein Ticket gehabt. Ich war krank, verdammt.
14: Er ist wahrscheinlich immer nur traurig, dass er nicht mit dir feiern und tanzen konnte.
13: Ja, ich werde die nächsten 3 Wochen in meinem Urlaub auch mega traurig sein, nicht auf ihn zu treffen.
14: Dazu bestes Wetter für unsere beiden Sonnenscheine hier. 18 Grad in Mitte, Tegel und Ahrensfelde. 27 Grad das Maximum. Dazu 13 Stunden Sonne heute angesagt. Und auch das Wochenende wird richtig schön sommerlich mit bis zu 30 Grad. Auf dem südlichen Ring haben Richtung Dreieck Potsdam Bauarbeiten angefangen. Bis heute Mittag zwischen Ludwigsfelde Ost und Ludwigsfelde West der rechte und mittlere Fahrstreifen gesperrt. Bisher macht das aber noch nicht so große Auswirkungen und auch ansonsten ist es ziemlich ruhig. Man merkt, es sind Ferien und es ist Freitag. Es blitzt in Niederschöneweide auf der Schnellerstraße, Charlottenburg-Spichernstraße und auf der 111 Höhe Jakob-Kaiser-Platz. Nichts Neues aktuell bei den Öffis, aber wenn du noch was entdeckt hast, meld das gerne per Sprachnachricht 0800 0303 666, die Nummer dafür.
13: Danke Flo und vielen Dank an alle Star Ranger und trotzdem gute Fahrt, Chris.
14: Willst du noch sagen, was wir für Musik hören
13: jetzt? Nee, ich habe keine Lust mehr.
14: Okay, ich sag's dir dafür. Wir hören jetzt Rise Against und The Violence. Ganz, ganz viel Spaß.

0: Lansdowne, du hast Style FM, Maximum Rock, wunderschönen guten Morgen. Morgen. Weil gerade nochmal die Nachfrage reinkam, ja, die neue Green Day Single ist bei uns eingetroffen, I'm Never Gonna R.I.P., Rest in Peace. Und die spielen wir dir auch, und zwar in einer guten halben Stunde.
1: Nice, ich finde sie hervorragend. Und was auch hervorragend ankam gestern, war anscheinend unser Kinofilm.
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0: Hashtag saftig.
1: Ja, es wurde mal wieder ein bisschen gruselig. Wir haben dich in Evil Dead Burn geschickt, aber wir wissen, das ist genau das, was unseren Movie Star-Kritikern gefällt.
3: So makaber wie klingt, endlich mal wieder Film nach meinem Geschmack.
4: Der war recht blutig. Viele abgetrennte Körperteile, fiese Kills.
5: Ein total geiler Film, der von der ersten Sekunde an total packend ist, blutig.
6: Das Richtige für alle Splatter-Horror-Fans.
7: Ich habe mich wahnsinnig auf den Film gefreut und ich muss ehrlich sagen, ich bin nicht enttäuscht worden.
8: Die Story ist meines Erachtens von vorne bis hinten ist an den Haaren herbeigezogen. Da macht irgendwie relativ wenig Sinn.
7: Der Film fängt sehr hektisch an, aber eigentlich ziemlich direkt ins Gesicht mit allen Horror-Stilmitteln, die man so kennt. Er ist sehr blutig, er ist saftig. Ich habe selten so viel die Nase gerümpft vor Ekel. Es war einfach grandios.
4: Wem Evil Dead Rise gefallen hat, den gefällt Evil Dead Burn bestimmt auch.
6: Es gibt auch die eine oder andere Schrecksekunde, wo im Kino dann vielleicht das Popcorn auch mal kurz rumfliegt, wenn man es nach hinten schmeißt.
9: Definitiv muss man ins Kino gehen dafür. Und ruhig bis zum Abspannen sitzen bleiben.
1: Saftig.
0: Ja, saftig ist, glaube ich, das Wort des Tages. Noch nie beim Horrorfilm Bewertung gehört, aber es passt, glaube ich, sehr gut zu diesem Spin-off zur Tanz der Teufel-Reihe Evil Dead Burn. Ich habe Bock drauf und ich glaube, ich gucke mir den Trailer. Sieht hervorragend aus. Ist vielleicht inhaltlicher Quatsch, wie meistens, wenn es in die Richtung geht. Aber ganz ehrlich, da gehst du auch nicht ins Kino, um inhaltliche Tiefe zu entdecken.
1: Gruselst du dich gerne?
0: Absolut, ich habe ja nicht umsonst den besten Podcast der Welt mitgestaltet. Die Star FM Creepy Hour, übrigens alle Folgen immer noch da. Also wer warum auch immer noch nicht Zeit hatte, alle zu hören, die Creepy Hour immer noch beste. Liebe Grüße an Bibi.
1: Du sagst also, dass die Creepy Hour besser ist als dein Podcast mit Mick Jagger. Dein Freund Mick Jagger.
0: Jetzt
1: kommt er ins Rudern.
0: Ist halt was anderes. Hör am besten alles an. Auch die Campino-Podcast ist auch super.
1: Alle Podcasts.
0: Bin irgendwie unser Podcast-Mann hier.
1: Und wir brauchen dich natürlich nächste Woche auch wieder fürs Kino. Und bevor Wolfi weiter in die Bredouille rutscht, machen wir schnell weiter mit Mucke. Wir sind Biffy Claro, Saturday Superhouse.

0: Mein Gott. Beide Songs sehr mutig, sehr unbekannt, aber durchaus interessant. Und dafür kriegt eigentlich jeder von euch einen Punkt.
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2: Das bringt uns zwar nicht wirklich weiter, aber vielen Dank dafür. Wir haben uns heute mal auf Nebenprojekte und Soloprojekte der Stones-Mitglieder gestürzt zum neuen Album. Wollen wir auch mal ein bisschen was abseits von den neuen Songs hören. Und ich gehe da mit Mr. Keith Richards ins Rennen und dem Song Trouble, Solo-Hit von ihm.

0: typische Keith-Gitarre und einfach auch mal ganz liebe Grüße geschickt. Ich mache mir ein bisschen Sorgen um Keith Richards bei den ganzen Promo-Terminen zum neuen Album. War er zuletzt nie zu sehen. Klar, der wohnt jetzt auch nicht in London, wo Mick ist und so weiter. Aber trotzdem, man hört viel zu wenig, finde ich, dafür, dass die Stones heute ein neues Album rausbringen. Ich hoffe, es alles gut, Keith. Und deswegen als Aufmunterung gibt es einen Solo-Track von Keith Richards, wenn du für W stimmst.
1: Ja, Aufmunterung gibt's aber viel mehr, wenn du für F stimmst, weil ich habe wirklich einen richtig gute Laune-Hit mitgebracht. Es ist Freitag, es ist quasi Wochenende, es wird ein sonniges Wochenende, Sommer, Sonne, Sonnenschein ist angesagt und dazu könnte nichts besser passen als an dem Projekt von Mick Jagger, Super Heavy mit Mirror.

0: wenn du das auch machst, dann stimm gerne ab. Gleichstand. Es ist also alles offen, Wolfram. Alles ist offen.
1: Spannendes Duell heute. W oder F? Keith Richards Solo oder Super Heavy, unter anderem mit Mick Jagger. Du entscheidest, mit welchem Song wir rausgehen aus der Sendung. Rock oder Pop? Es liegt ganz an dir.
0: Das ist ja kein Pop, Wolfram. Jetzt ist aber 0800 0303 666.
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19: Im Studio Michael Bottlick. Eine breite Allianz an Wirtschaftsverbänden hat sich an die Bundesregierung gewandt mit einem Brandbrief. Darin warnen sie eindringlich davor, im Zuge der geplanten Sozial- und Rentenreform Minijobs faktisch abzuschaffen oder deutlich zu verteuern. Diana Kramer berichtet.
20: Die Verbände befürchten durch den Wegfall des Sonderstatus für Minijobs Einkommensverluste und Personalengpässe. Millionen Menschen hätten sich bewusst für Minijobs entschieden, weil sie studieren oder Kinder und Angehörige betreuen. Wenn aber die steuerlichen und sozialversicherungsrechtlichen Vorteile wegfallen, wie von der Alterssicherungskommission empfohlen, würden Minijobber deutlich weniger verdienen. Oder sie müssten deutlich mehr arbeiten für dasselbe Geld. Die Verbände warnen auch, dass dass viele Betriebe in nahezu allen Branchen auf Minijobber angewiesen sind.
19: Soweit das Neueste aus dem StarFM News Center.
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19: Angeführt von Stürmerstar Kylian Mbappé hat Frankreich zum dritten Mal nacheinander das Halbfinale einer Fußball-WM erreicht. Der Titelfavorit setzte sich im Viertelfinale hochverdient mit 2:0 gegen Marokko durch. David Riemer.
4: Frankreich dominierte das Spiel, Marokko völlig chancenlos gegen das französische Star-Ensemble. Mbappé scheiterte zunächst mit einem Elfmeter an Marokkos überragendem Keeper Bono. In der 60. Minute traf der Franzose dann aber per Traumtor zur Führung. Ein Schlenzer ins rechte Eck, unhaltbar. Ousmane Dembélé legte nur 6 Minuten später nach zum 2:0 Endstand. Für Frankreich war es der 6. Sieg im 6. Spiel bei diesem Turnier. Und Mbappé hat in seinem 20. WM-Spiel den 20. Treffer erzielt. Nur einen weniger als Rekordhalter Lionel Messi aus Argentinien.
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1: Wunderschönen guten Morgen, Berlin. Morgen. Guten Morgen, Brandenburg. Willkommen hier bei StarFM. Leicht dezimierter Breakfast Club. Chris auf dem Weg zum zweiten System of a Down Konzert nach Düsseldorf. Ist dann ab Montag wieder für dich da. Flo zieht durch und hat jetzt hoffentlich sonnige Temperaturen für die Cure-Konzerte, für die Hosen-Konzerte und was weiß ich nicht noch alles los.
0: Wir kratzen an den 20 Grad. 19 haben wir jetzt in Mitte Tegel und Hönow dazu. Blauer Himmel. Es ist richtig schön und es wird auch noch wärmer heute. 27 Grad, dazu 13 Stunden Sonne. Und auch am Wochenende sieht es amtlich aus. Sonntag sogar bis zu 30 Grad. Vorsichtig bitte auf der 113. Stadtauswärts ist ein Fahrzeug liegen geblieben zwischen Johannisthaler Chaussee und Stubenrauchstraße. Momentan der rechte Fahrstreifen blockiert. Da hat sich auch ein kleiner Stau gebildet. Aber kommst eigentlich schnell dran vorbei. Und sogar auf der A100 brauchst du momentan gerade mal 10 Minuten. Blitzerschäden Marienfelde, Motzener Straße, in Schöneberg auf der Potsdamer Straße und auf der 111 für Jakob-Kaiser-Platz. Bei den Öffis soweit nichts Neues, aber wenn du noch was entdeckt hast, her damit an die Star Ranger Hotline 0800 0303 666.
1: Danke Flo und vielen lieben Dank an alle Star Ranger. Kommt gut durch, kommt gut rein ins Wochenende.
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1: Nö, aber mit Wolfi und Flo. Wunderschönen guten Morgen.
0: Morgen.
1: Chris auf dem Weg nach Düsseldorf zum nächsten Konzerthighlight. System of a Down. Er macht einen auf Groupie-Reis der Band hinterher. Und wir haben unsere Ruhe heute.
0: Er wird bestimmt seinen BH auch auf die Bühne schmeißen, wenn es dann soweit ist.
1: Lass uns Musik hören. Schöne Rockblock jetzt mit Billy Talent zum Start. Hier ist Devil on My Shoulder. Habt einen schönen Start ins Wochenende.

0: Hallo, hier ist der Wolf. Vielen Dank, dass ihr mich auf die Gästeliste gesetzt habt für das Pre-Listening für die neue Scheibe von den Rolling Stones. Es war absolut geil. Ich hab's genossen, 60 Minuten am Stück das komplette Ding durchgehört.
1: Guck mal, es gibt mehrere von euch. Naja, der Wolf, der war gestern beim Pre-Listening von der neuen Stones-Scheibe. Heute ist sie dann für alle draußen. Wir haben dich natürlich vorher schon hingeschickt und werden auch im Laufe des Tages immer mal wieder reinhören. Und nicht nur die Stones haben was Neues rausgebracht, sondern den ganzen Tag kümmern wir uns um neue Musik.
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3: Und haben ja auch Green Day was rausgeworfen bei dem ganzen Stones-Hype, wollen wir das nicht vergessen. Und zwar einen neuen Song vom Soundtrack zum kommenden Film Nimrod. Das ist ja so ein Film, der zusammen mit Green Day entsteht und der Soundtrack ist vollgepackt. Ist quasi ein Best-of von Green Day. Dazu ein paar bisher unveröffentlichte Live-Aufnahmen draufgepackt und eben auch was ganz Neues. Und dieses ganz Neue wollen wir jetzt hören. Der Song heißt I'm Never Gonna R.I.P. und dir gefällt er ganz gut, ne?
1: Ich finde ihn ziemlich cool und ich muss mal ein bisschen schmunzeln, weil ich bei Nimrods immer an Gringotts denken muss. An das, ne, kennst du? Valise da, diese Bank von Harry Potter?
3: Ich dachte natürlich an Nimrod, an das Album von Green Day, aber gut, das, so unterscheiden wir uns.
1: Gut, wir hören trotzdem rein.
3: Hier ist die Neue von Green Day, viel Spaß.
2: Wow.

Gutes Ding, spaßiges Ding, die neue von Green Day hier bei Star FM Maximum Rock. I'm Never Gonna RIP hier am New York Friday, den ganzen Tag die neuen Songs und Alben natürlich. Alles im Fokus der Rolling Stones. Übrigens morgen bei Bone noch ein Special rund ums neue Stones Album ab 12:45 bei den Heroes. Und danach ab 17:45 nochmal so 45 Minuten oder so rund um meinen Ausflug nach London. 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Hörst du dann hier bei Star FM im Radio.

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0: Schönen guten Morgen. Star FM Maximum Rock ist an und du bist ganz genau richtig hier im Breakfast Club. Wir haben sehr feinen Sound. Richtig gute Playlist heute, passend zum richtig schönen Wetter. Placebo zum Beispiel gleich oder auch Bush, freue ich mich, The Land of Milk and Honey. Aber zuvor nochmal horchen, wie es denn so war.
1: Wir haben richtig gute Events für dich und wenn du dich auch so anhören willst.
2: Wuhu! Danke Star FM für diesen unvergesslichen Abend. Also wer da mit dem Popo noch sitzen geblieben ist, der hat's nicht gefühlt. Vielen Dank und Liebe geht raus. Tschüss.
1: Dann spitze jetzt die Ohren.
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1: Wobei ich glaube, wenn man zum Cosmic Rock geht, dann sollte man lieber mit dem Popo sitzen bleiben, weil sonst kann man schlecht sehen. Cosmic Rock findet statt im Zeiss Großplanetarium. Da gibt es so richtig fette Ledersessel, in die du dich reinfläzen kannst. Und dann kannst du nach oben gucken, siehst die Milchstraße, die Planeten, wie die stehen, wie die sich bewegen. Und dazu läuft 1A-Rock-Musik. Ist vor kurzem auch nochmal aufgefrischt worden, die Playlist. Also lohnt sich auf jeden Fall immer wieder da vorbeizuschauen. Morgen schon frisch klimatisiert, also für allen, denen es draußen zu heiß ist, ein Muss. Und wenn du mit dabei sein möchtest, dann schickst du jetzt eine WhatsApp mit einem Stern, der deinen Namen trägt, an die 0800 303 666.
0: Ich spreche mich immer noch gegen diesen Hashtag aus.
1: Warum? Es spricht nichts dagegen.
0: Wegen der Ohrwurmgefahr durch dieses unsägliche Lied, das ich jetzt nicht anstimmen möchte.
1: Na gut, dann nicht, ne?
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4: Im Studio Michael Bottlick. Berlins CDU trifft sich heute Abend zum Krisengespräch. Berlins regierender Bürgermeister Kai Wegner steht intern unter Druck wegen falscher Angaben zu seinem Verhalten beim großen Stromausfall im Berliner Südwesten Anfang Januar. In rund 2 Monaten ist die Abgeordnetenhauswahl. Der Bundestag hat am Abend strengere Haftungsregeln für E-Scooter-Vermieter beschlossen. In Zukunft müssen die Betreiber für Unfallkosten aufkommen, wenn der eigentliche Verursacher nicht mehr ermittelt werden kann.
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4: Exakt 22.729 Tage oder über 62 Jahre nach ihrem Debütalbum veröffentlichen die Rolling Stones heute ihr 25. Studioalbum. Foreign Tongues enthält 14 Songs, darunter 2 Cover von Amy Winehouse und Chuck Berry. Als Gastmusiker sind Robert Smith von The Cure oder Chad Smith von den Red Hot Chili Peppers und Ex-Beatle Paul McCartney mit von der Partie. Und offenbar planen die Stones im kommenden Jahr auch nochmal auf Tournee zu gehen. Mick Jagger wäre dann 84, Keith Richards 83 Jahre alt. Soweit die StarFM Schlagzeilen. Ausführliche Nachrichten bei StarFM wieder in einer halben Stunde.
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5: Also ich will ja nicht klugscheißen, ich mach's aber trotzdem. Das heißt ja eigentlich einen Stern, der deinen Namen trägt. Ach, und nicht wie. Ein Stern. Aber wunderschönen guten Morgen, Berlin. Guten Morgen, Brandenburg. Du hast den Breakfast Club hier ohne Chris. Der ist bei System of a Down, fährt nach Düsseldorf für das zweite Konzert, will das auch mitnehmen. Aber viel wichtiger, Flo ist am Start und hat die Temperaturen mit einem hoffentlich tollen Wochenendausblick.
6: Naja, guck mal raus. Genauso wird es das ganze Wochenende.
5: Sommer, Sonne, Sonnenschein. Oder ist es vielleicht nicht Sommer, Sonne, Sonnenschein, sondern eher
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6: Ja, das ist eigentlich das Wetter. Dazu aktuell 20 Grad in Tempelhof, Tiergarten und Teltow. 27 Grad dann das Maximum und ganz, ganz ähnlich am Wochenende. Es staut sich auf dem westlichen Ring Richtung Dreieck Werder zwischen Großkreuz und Havelbrücke brauchst du 20 Minuten mehr und auf der 100 Richtung Treptow zwischen Meckstraße und Albuinstraße aktuell 10. Die Blitzer stehen im Prenzlauer Berg Schönhauser Allee auf der 111 im Kreuz Oranienburg und in Hennigsdorf auf der Waldstraße. Es wird repariert an einem Signal in Südende. Wo ist denn das? Naja, auf jeden Fall ist die S25 und S26 betroffen. Da gibt es Verspätungen und Einschränkungen. Und wenn du noch was auf den Straßen entdeckt hast, dann meld das gerne. Mach das am besten per Sprachnachricht. Die Nummer dafür 0800 0303 666.
5: Danke Flo und vielen Dank an alle Star Ranger. Wir hören jetzt wieder schön Maximum Rock im Block und beginnen mit dem ersten meiner vielleicht noch zahlreichen Abschiedssongs, den ich in den Urlaub gleich verabschiede. Placebo, Song to Say Goodbye. Wunderschönen guten Morgen.
6: Tschüss, Wolfram.
5: Noch bin ich da.
6: Naja.

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0: Dosenbier und Schiffe schauen, deine Cousine, die aktuelle Nummer hier auf Star FM Maximum Rock. Einen wunderschönen guten Morgen. Bist noch hier mittendrin im Breakfast Club, der aber nicht mehr so lange dauert, was aber kein Hindernis ist. Danach munter weitergerockt mit Star FM at Work. Ehe wir dich dahin aber verabschieden, gibt's die wichtigste aller wichtigen Kategorien.
1: Die zweitwichtigste oder F, heute. Der Rausschmeißer-Song.
0: Ja. In der Woche gibt's ja auch noch gleich, aber erstmal Rausschmeißer-Song.
2: Ja. Leider nicht so wichtig Ausgang heute. Knappe Kiste.
0: Das ist gar nicht so schlimm gewesen.
2: Ich würde sagen 55-45.
0: Oh.
2: Aber you made it, Wolfie. Herzlichen Glückwunsch.
0: Wir haben heute zum Stones Release uns mal um Nebenprojekte, Soloprojekte und so weiter der Stones-Mitglieder gekümmert. Und am Ende hat Keith Richards das Rennen gemacht. Das heißt, wir hören jetzt den Song Trouble.
3: Moin ihr Lieben, also ich bin auf Wolframs Seite, weil es ist immer besser als ja, deine Musik da. So, tut mir leid. Alles klar, rockige Grüße aus MV.
2: Was eine Frechheit.
0: Du hattest aber auch wirklich ein bisschen Ausreißer, weil es halt einfach kein Rock ist und das ist immer ein bisschen schwieriger bei diesem Duell.
2: Ja, aber es ist deutlich besser angekommen als gedacht. Aber
0: das stimmt allerdings.
2: Wir beugen oder ich beuge mich natürlich dem Wunsch der Hörer, deswegen soll es sein, Keith Richards und Trouble.

0: Ey, ich mag die Nummer ewig nicht gehört. Ist sicherlich kein Hit, aber ich liebe es einfach, wenn Keith Richards Solo-Musik macht. Trouble hier an diesem New York Friday. Später natürlich noch jede Menge Stones. Das neue Album ist da. Den ganzen Tag hören wir Heinz spielen die Songs und einen passenden Podcast ab sofort in der StarFM Mediathek. 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
1: So, Wolfi, und jetzt, du darfst deine Lieblingskategorie der Woche.
0: Das Bier der Woche.
1: Hast du denn was?
0: Ja, Moment, das ist ja stressig hier. Und zwar habe ich ein ganz besonderes Bier und ich bin mir nicht sicher, ob das ein ganz großer Fehler ist, dieses Bier jetzt zu zelebrieren. Aber da ich ja direkt danach in den Urlaub verschwinde, ist es nicht so schlimm. Es ist der Holy Stuff, ich zeig's dir mal hier, der Holy Stuff der Brauerei Schlössle. Eine sehr liebgewonnene Brauerei von mir, die leider seit einem Jahr ihr normales Bier gar nicht mehr produziert. Das hat sich leider nicht mehr gelohnt. Aber so Crafting-mäßig machen sie noch so kleine Sachen und jetzt haben sie ihren Dark Triple. Und ich mach schon mal auf.
1: Die Flasche sieht aus, als wäre es richtig schön kalt, weil es dann so perlt wie eine Werbung.
0: Es ist bockkalt und ich weiß, ich kenne dieses Bier ja. Und ich zeig dir jetzt mal nur mal die Farbe, wenn das jetzt hier...
1: Ist das ein Whisky-Glas, was du da hast?
0: Ins Glas. Das ist ein Degustierglas für Bier und ich finde bei so einem schönen Bier...
1: Sieht aus wie ein Kakao oder ein Espresso Martini.
0: Krass. Unglaublich dunkel und das liegt an dem wahnsinnig hohen Malzgehalt. Ein bisschen inspiriert von diesen belgischen Trippeln wollte man hier ein ganz besonderes Bier machen. Und das Ding hat knapp 10%. Sprich, davon sollte man jetzt nicht zu viel hintereinander
1: wegkippen. Gut, dass gleich Feierabend ist.
0: Aber ich sage jetzt mal Prost.
1: Sieht so edel aus, wenn er aus diesem Glas trinkt und nicht aus der Flasche wie sonst.
0: Ach, das ist Chris mit der Flasche. Oh, es ist ganz schwer zu beschreiben, weil das hat so unfassbar viel Malz. Also das haut dir die volle Malzkeule ins Gesicht. Relativ wenig Hopfen, überhaupt nicht bitter, süßlich, relativ süß. Und es hat einen ganz entscheidenden, schwierigen Punkt. Das Zeug ist süffig. Es ist unfassbar süffig.
1: Gefährlich bei 10%.
0: Du musst dich wirklich daran erinnern, dass du hier gerade ein 10% Bier trinkst. Es ist kein Bier, das du jetzt den ganzen Abend trinkst. Aber so einmal so was Besonderes unter Freunden und es wird auch zur Käseplatte empfohlen, kann ich nachvollziehen, durch die Süße. Aber ich finde das wirklich eine spannende Sache. Also kann man ruhig mal Horizonterweiterung machen. Der Holy Stuff Dark Triple, stark malzig gehaltvoll steht da. Ich finde, da haben sie wirklich Tolles geleistet. Die Schlössle Brauerei. Seit 1690 wird da Bier gebraut. Und ich finde auch das Logo ganz cool, so mit diesem Kirchenfenster und so.
1: Sieht cool aus.
0: Der heilige Suff quasi. Also mit dem verabschiede ich mich jetzt quasi in Urlaub und greife wieder zur Ukulele.
1: Oh nein.
0: Ganz schön stressig. Das Bier der Woche. Aber bevor mein Urlaub ansteht, bist du dran.
1: Jetzt aber wirklich die letzte Nummer für heute. Ein Gedicht. Schluss, aus, vorbei, was eine Schweinerei. Wolfi macht sich von den Socken, das wird mit Chris allein ein ganz schöner Brocken. Erstmal aber ab ins Wochenende, hoch die Hände.
0: Jawohl, viel Spaß euch, schönes Wochenende, bis in 3 Wochen.
1: Schönen Urlaub, Wolfram, tschüss.
0: Prosit.

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11: Im Studio Michael Bottlick. Koffer, Sonnenbrille, Reisepass. Für viele Berliner beginnt heute der Urlaub. Für Autofahrer heißt das besonders auf den Autobahnen Geduld mitbringen. Am Flughafen BER ist das aber inzwischen nicht mehr so, weiß Benjamin Herrmann.
12: Die Zeiten, in denen über den ehemaligen Pannenflughafen geflucht wird, sind vorbei. Seit diesem Sommer haben Terminal 1 und 2 die modernen CT-Scanner. Das spart Zeit und Stress, denn Flüssigkeiten dürfen bis zu 2 Litern mitgenommen werden. Das Auspacken der Elektrogeräte fällt ebenfalls weg. Weitere Hacks, um möglichst entspannt und schnell durchzukommen, sind der Self-Service, an dem man Gepäck selbst aufgeben kann, oder BER Biometrics, vorher per App anmelden und dank Gesichtserkennung durch jede Kontrolle schnell durchschlüpfen.
11: Eine breite Allianz an Wirtschaftsverbänden hat sich an die Bundesregierung gewandt mit einem Brandbrief. Darin warnen sie eindringlich davor, im Zuge der geplanten Sozial- und Rentenreform Minijobs faktisch abzuschaffen oder deutlich zu verteuern. Diana Kramer berichtet.
13: Die Verbände befürchten durch den Wegfall des Sonderstatus für Minijobs Einkommensverluste und Personalengpässe. Millionen Menschen hätten sich bewusst für Minijobs entschieden, weil sie studieren oder Kinder und Angehörige betreuen. Wenn aber die steuerlichen und sozialversicherungsrechtlichen Vorteile wegfallen, wie von der Alterssicherungskommission empfohlen, würden Minijobber deutlich weniger verdienen. Oder sie müssten deutlich mehr arbeiten für dasselbe Geld. Die Verbände warnen auch, dass viele Betriebe in nahezu allen Branchen auf Minijobber angewiesen sind.
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11: Angeführt von Stürmerstar Kylian Mbappé hat Frankreich zum 3. Mal nacheinander das Halbfinale einer Fußball-WM erreicht. Der Titelfavorit setzte sich im Viertelfinale hochverdient mit 2:0 gegen Marokko durch. Soweit das Neueste aus dem Star-FM News Center.
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14: 21 Grad in Mitte, in Erkner auch 21 Grad und Neuruppin 20 Grad. Heute an diesem Freitag viel Sonne, 27 Grad die Höchstwerte am Nachmittag. Und das Wochenende, das wird auch sonnig, bis 30 Grad. Am Sonntag kann es dann einzelne Schauer oder Gewitter geben. Aber das Schöne ist, dass die Nächte abkühlen, da werden es 15 Grad. Also perfektes Wetter jetzt fürs Wochenende. Auf der 100 Stadtring Richtung Treptow zwischen Weckstraße und Albuinstraße Stau und in Richtung Wedding zwischen Tempelhofer Damm und Innsbrucker Platz auch hier Stau, plan so 10 Minuten mehr ein. Die A10 westlicher Berliner Ring Richtung Dreieckwerder, hier sind es 20 Minuten mehr zwischen Großkreuz und Havelbrücke. Blitzer in Prenzlauer Berg, Schönhauser Allee, Marienfelde, Motzener Straße, in Schöneberg, Potsdamer Straße, auf der A111 Kreuz Oranienburg und Höhe Jakob-Kaiser-Platz, in Henningsdorf, Waldstraße und in Zesen in der Spreewaldstraße. Noch ein Blick zu den Öffis. Bei der S-Bahn wird in Südende ein Signal repariert. Hier gibt es Einschränkungen auf den Linien S25 und S26. Hast du noch was für mich, Staus oder Blitzer? Gern anrufen oder eine WhatsApp schicken. Gern als Sprachnachricht 0800 0303 666. Komm gut durch.
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14: Endlich Freitag. Schönen guten Morgen. Ja, nach dem Breakfast Club übernehme ich jetzt hier im Studio StarFM at Work, die Burner am Start. Schön, dass du auch mit dabei bist und wir diesen Freitagvormittag gemeinsam verbringen. Ja, natürlich auch großes Thema heute bei mir, das neue Rolling Stones Album. Freue mich sehr, dass wir da heute stündlich gemeinsam reinhören und uns ein bisschen austauschen. Jetzt aber erstmal Maximum Rock. Ich habe dabei die Queens of the Stone Age mit No One Knows. Für alle, die auf Classic Rock stehen, gibt's gleich Manfred Mann's Earth Band mit For You. Ein bisschen Pop-Punk jetzt von Sum 41, Fat Lip. Also für jeden Maximum Rock Musikgeschmack was dabei. Hab einen schönen Freitagvormittag.

0: Phantom Planet, California, hier bei Star FM Maximum Rock. Sag mal, gibt's bei dir irgendwas, bei dem du dir schon mal gedacht hast, also irgendein Produkt, das hätte ich anders gestaltet? Ein Auto, was anderes Technisches oder irgendein Lebensmittel? Ich meine, wir leben ja in einer Zeit, wo die Nutzer, Käufer, Hörer mitbestimmen, wie ein Produkt aussehen soll, was angesagt ist, was gebraucht wird, was gewünscht wird. Dazu gibt's unzählige Umfragen und ganz viele Meinungsforscher und viele digitale Plattformen. Das ist schon mal ein enormer Fortschritt, denn jetzt gibt's die Möglichkeit, dass die eigene Stimme zählt, also dass du mitbestimmen kannst. Zum Beispiel bei dem großen Online-Meinungsforschungsportal Norstat. Da kannst du dich anmelden und helfen, Entscheidungen mit deiner Meinung zu beeinflussen. Dabei geht's um Online-Umfragen zu ganz verschiedenen Produkten. Norstat ist eine der führenden Plattformen in Europa, die für Unternehmen und Politik ganz viele Umfragen machen und garantiert auch einen sorgsamen Umgang mit deinen Antworten. Dazu gibt es ein ausführliches Interview bei uns auch auf starfm.de und in deiner starfm Rock App mit Marc Leimann, Managing Director Germany von Norstat Deutschland. Ja, und so musst du dir das ungefähr vorstellen.
1: Ich meine, im Schnitt kann man sagen, man kriegt so zwischen 5 und 15 Einladungen im Monat. Wie gesagt, es hängt so ein bisschen an der Zielgruppe natürlich. Und man muss auch nicht an den Umfragen teilnehmen. Ne? Du kriegst die Einladung per E-Mail. Gleichzeitig haben wir eine App, die kannst du installieren. Dann kriegst du Push-Nachrichten, wenn eine neue Umfrage für dich da ist. Und wenn du nicht teilnimmst, nimmst du nicht teil. Aber wenn du teilnimmst und die Umfrage abschließt, sammelst du natürlich deine Belohnung.
0: Ja, und die sieht wie folgt aus.
1: Sofern ich die Umfrage erfolgreich abschließe, bekomme ich eine eigene Währung bei uns bei Norstat Panel, sind die Coins. Und die Coins kann ich dann eintauschen gegen Gutscheine, wenn ich eine gewisse Höhe erreicht habe. Und dann bekomme ich Gutscheine. Die Klassiker bei uns sind Amazon, Zalando, CineStar. Ich kann dann also gratis quasi ins Kino gehen. Funktioniert sehr gut. Ich kann Lose bei Aktion Mensch zum Beispiel kaufen. Ich kann das Ganze auch spenden. Ich kann damit Bäume pflanzen in bedürftigen Regionen. Also wir versuchen da ein relativ weites Spektrum für alle anzubieten.
0: Deine Stimme hat also Gewicht, Mitbestimmer gesucht. Mehr Infos dazu auch bei uns in deiner Rock-App und auf starfm.de. Und das ganze Interview, wie gesagt, mit Marc Leimann von Norstat Deutschland, das findest du da auch.
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Social Distortion. Nach 15 Jahren ist wieder Erntezeit mit dem Album Born to Kill. Das wurde auch Zeit. 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Bro.

0: Social Distortion, The Way Things Were, einer der neuen Songs von ihrer aktuellen Platte. Ich liebe einfach diese Melancholie in diesem Song, aber heute geht's mal ausnahmsweise nicht um Social Distortion. Eine Band überschattet diesen New Rock Friday.
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0: Und das sind natürlich die Rolling Stones. Heute erscheint ihr 25. Album, Foreign Tongues. 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

Keine Sorge, wir nehmen uns ja heute viel Zeit für die neue Stones-Platte. Du hörst die Songs in voller Länge stündlich bei mir. Auf diesem Album sind neue Songs, bislang unveröffentlichtes Material und es gibt einen letzten Song mit dem verstorbenen Charlie Watts am Schlagzeug. Dazu noch ein Haufen Gastmusiker, Paul McCartney, Steve Winwood, Robert Smith von The Cure oder auch Chad Smith von den Red Hot Chili Peppers. Wir unterhalten uns ein bisschen drüber, wie es dir gefällt. Schick gern deine Meinung rein, 0800 0303 666. Ich muss sagen, ich war von der letzten Platte von der Hackney Diamonds wirklich total angetan. Ich würde fast sagen, ich habe mich seitdem mehr mit den Stones beschäftigt. Das ist ein bisschen lustig, oder? Ich meine, die Band gibt es seit über 60 Jahren. So, hier sind sie jetzt für dich. Das ist einer der neuen Songs, Rough and Twisted. Lass uns gemeinsam reinhören und danach unterhalten wir uns ein bisschen drüber. Schick gerne deine Meinung rein. Wie gesagt, an die 0800 0303 666. Gern als Sprachnachricht.

0: Rough and Twisted, einer der neuen Rolling Stones Song von ihrer neuen Platte Foreign Tongues. Wir haben dich ja zum Pre-Listening geschickt, also einige ausgewählte Maximum Rocker durften die Platte gestern schon vorab hören. Jürgen war zum Beispiel dabei.
1: Das neue Album, fett, satt, laut, Stones at its best. Da war Blues dabei, da war wieder die alte Disco-Musik dabei von den Stones, wie man sie kennt. Da war natürlich jede Menge Rock'n'Roll, Gitarrenriffs, wo man sofort erkennt, da sind die Stones am Machen. Ein großartiges Album und ein schöner Abend hier gemeinsam mit den echten Stones-Fans zu hören und hinterher die Platte als erster in dieser Stadt und in diesem Land mit nach Hause nehmen zu können. Dankeschön. FM. Cooler Abend.
0: Oh, schön, wie man das Lachen und das Grinsen einfach hört. Das finde ich richtig gut. Ja, der Markus auch gerade noch eine Nachricht reingeschickt. Das, was ich bisher bei euch gehört habe heute, gefällt mir richtig gut. Geht mir auch so. Weißt du was, ich höre die Platte ja jetzt mit dir auch das erste Mal gemeinsam. Lass uns gern weiter die Meinung austauschen. Schick einfach rein 0800 0303 666. Was sagst du denn zu den neuen Stones-Songs? Und hör auch unbedingt mal rein. Wolfi hat Mick Jagger ja exklusiv getroffen in London. Sie haben ein bisschen geplaudert, natürlich auch über das neue Album. 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
12: Im Studio Michael Bottlick. In Berlin nutzt schon ein Drittel der Betriebe künstliche Intelligenz, mehr als im Bundesdurchschnitt mit nur 27%. Das zeigen neueste Zahlen vom Betriebspanel Berlin. Benjamin Herrmann.
13: Besonders groß ist die Nutzung in der Branche Information und Kommunikation mit 59%. Kaum genutzt wird KI dagegen in Gastronomie und Baugewerbe. Auch die Betriebsgröße macht einen Unterschied. Bei großen Firmen mit über 100 Beschäftigten setzen 60% auf KI, bei kleinen Betrieben nur 29%. Berlins Arbeitssenatorin Schanzel Kieseltepe warnt, wer sich nicht mit KI beschäftige, riskiere abgehängt zu werden.
12: Berlins Busse und Bahnen sind das meistgenutzte Verkehrsmittel. 40% der Berliner greifen am häufigsten darauf zurück. Das zeigt eine neue Umfrage der Berliner Morgenpost. Einzelheiten aus der Nachrichtenredaktion.
14: Rund ein Drittel fährt überwiegend Auto. 12% nutzen das Fahrrad. Aber obwohl die Öffis so beliebt sind, streiten sich die Berliner ordentlich über konkrete Verkehrsmaßnahmen. Bei höheren Anwohnerparkgebühren stehen sich Befürworter mit 45% und Gegner mit 47% nahezu unentschieden gegenüber. Noch stärker polarisiert der Radwegeausbau. 48% der Befragten lehnen neue Radwege ab, wenn dafür Parkplätze oder Fahrspuren wegfallen. 44% sprechen sich dafür aus.
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12: Angeführt von Stürmerstar Kylian Mbappé hat Frankreich zum dritten Mal nacheinander das Halbfinale einer Fußball-WM erreicht. Der Titelfavorit setzte sich im Viertelfinale hochverdient mit 2:0 gegen Marokko durch. David Riemer.
6: Frankreich dominierte das Spiel, Marokko völlig chancenlos gegen das französische Star-Ensemble. Mbappé scheiterte zunächst mit einem Elfmeter an Marokkos überragendem Keeper Bono. In der 60. Minute traf der Franzose dann aber per Traumtor zur Führung. Ein Schlenzer ins rechte Eck, unhaltbar. Ousmane Dembélé legte nur 6 Minuten später nach zum 2:0 Endstand. Für Frankreich war es der 6. Sieg im 6. Spiel bei diesem Turnier. Und Mbappé hat in seinem 20. WM-Spiel den 20. Treffer erzielt. Nur einen weniger als Rekordhalter Lionel Messi aus Argentinien.
12: Soweit das Neueste aus dem StarFM News Center.
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15: Einen schönen Freitagvormittag in Bernau. 22 Grad Lichtenberg und Köpenick auch. Heute am Freitag 27 Grad, viel Sonne. Und so sieht auch das Wochenende aus, bis 30 Grad. Also allen viel Spaß, die da bei den Hosen dabei sind. Die Beatsteaks natürlich nicht zu vergessen. Oder auch The Cure, die ja gleich dreimal spielen heute, Show 1. Und das wirklich bei absolut perfektem Open-Air-Wetter. Auf der A10 nördlicher Ring Richtung Dreieck Barnim. Hier Reparaturarbeiten zwischen den Dreiecken Pankow und Barnim. Hier ist die Standspur und die rechte Spur aktuell gesperrt. Du brauchst 10 Minuten länger auf der A100 Richtung Treptow zwischen Wegstraße und Albuinstraße und Richtung Wedding gleich 2 Staus zwischen Oberlandstraße und dem Kreuz Schöneberg und zwischen Kreuz Schöneberg und Schmargendorf, also im weiteren Verlauf. Auch hier mehr Zeit einplanen. In Karlshorst, Treskow-Allee Richtung Tierpark, 10 Minuten mehr. Und 20 Minuten mehr brauchst du aktuell auf der A10 westlicher Berliner Ring Richtung Dreieckwerder zwischen Großkreuz und Havelbrücke. Litzer in Kreuzberg, Skalitzer Straße, in Prenzlauer Berg, Schönhauser Allee, Niederschöne Weide, Schneller Straße und Schöneberg, Potsdamer Straße. Außerdem auf der 111 Kreuz Oranienburg und Höhe Jakob-Kaiser-Platz und Zesen, Spreewaldstraße. Außerdem wird bei der S-Bahn in Südende ein Signal repariert. Hier gibt es Einschränkungen auf den Linien S25 und S26. Wenn du noch was für mich hast, Staus oder Blitzer, gerne anrufen oder eine WhatsApp schicken an die 0800 0303 666. Komm gut durch.
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15: Einen schönen Vormittag, guten Start rein in den Freitag und auch in dein wohlverdientes Wochenende. Und was du da so machen kannst, das klären wir gleich. Ich habe ein paar Wochenendtipps für dich. Natürlich auch nochmal einen neuen Rolling Stones-Song die Stunde. Klar, heute erscheint ja ihr neues Album. Vorher aber erstmal eine Runde Blink-182, die gehen immer, She's Out of Her Mind. John Parr, St. Elmo's Fire für alle 80s Rock-Fans. Und hier sind die Bad Wolves zusammen mit Daughtry, Hungry for Life. Hab einen schönen Freitagvormittag.

0: Shinedown mit Safe and Sound an deinem Freitagvormittag hier bei Starfire Maximum Rock. Ja, der Freitag nach dem Mumford & Sons Konzert gestern Abend in der Waldbühne, präsentiert von StarfM. Wir haben dich auch fleißig mit Free Tickets versorgt. Wie war's denn?
1: Ich bin ganz beseelt und happy zu Hause angekommen. Es war ein grandioses Konzert, voller Highlight-Momente. Die Setlist war eine wirklich tolle Mischung aus neueren Songs und alten Klassikern. Die Crowd war textsicher. Es hat mega Spaß gemacht.
2: Es war wie so ein, ich würde eher sagen, so ein Familienkonzert. Der Bandleader, Markus, glaube ich, heißt er mit Vornamen, von Mumford & Sons. Er hat sich absolut, er hat sich wohlgefühlt in Berlin. Er hat auch alle gelobt.
3: Danke, StarfM, für diesen unvergesslichen Abend. Also wer da mit dem Popo noch sitzen geblieben ist, der hat's nicht gefühlt. Vielen Dank und Liebe geht raus.
0: Tschüss. So schön. Ah, so muss das sein. Also Mumford & Sons auch abgehakt in dieser Mammut-Konzertwoche. Ja, und wir machen einfach genau da weiter, oder?
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0: Ja, pass mal auf. Er hier kommt nämlich mit seiner Band auch bald nach Berlin ins Huxleys.
5: What's going on, brother? It's Zach Wild here. I'm Black Label Society. I also do dishes, laundry, and that's about it.
0: Zach Wild spielt mit seiner Band Black Label Society, nämlich am Donnerstag, 30. Juli im Huxleys. Natürlich präsentiert von StarfM Maximum Rock. Im Gepäck haben Black Label Society ja ihr neues Studioalbum Engines of Demolition, das, by the way, sensationell ist.

0: Ja, und Zach Wilde, einfach Legende, gehört zum Inner Circle der Osborne-Familie als langjähriger Gitarrist von Ozzy, seit 1999 auch eben mit eigener Band, mit Black Label Society unterwegs, live auch richtig geil, aber das weißt du natürlich, das Konzert im Huxleys ist seit Wochen ausverkauft, aber Staff M hat natürlich nochmal Gästeliste klar gemacht für dich, also einfach jetzt schnell eine WhatsApp an mich schicken, hier ins Studio an die 0800 03 03 666 mit dem Stichwort Black Label Society. Und dann bist du mit Glück dabei. Ich drück dir die Daumen.
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0: 1994 erschienen die Cranberries und Zombie. Wenn das dein Sound ist, du weißt ja, du findest den 90s Rock Channel bei uns in der Rock App und auf starfm.de. Ja, und heute ist New Rock Friday und da reden wir über eine Band, die in den 90ern auch schon 30 Jahre auf dem Buckel hatte. Wahnsinn einfach.
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0: Ja, Mick Jagger wird halt in 2 Wochen einfach 83. Ich find's wahnsinnig faszinierend. Ja, die Rolling Stones bringen heute ihr 25. Album raus. Die wohl größte Rock'n'Roll-Band der Welt. Foreign Tongues heißt's. Wir hören ja schon den ganzen Morgen und Vormittag über in das Album rein zusammen. Und dein Fazit bisher, du bist begeistert.
2: Die Platte hat Power von vorne bis hinten.
3: Das neue Album, fett, satt, laut, Stones at its best.
4: Absolut. Geil. Ich hab's genossen, 60 Minuten am Stück das komplette Ding durchgehört.
3: Da war Blues dabei, da war wieder die alte Disco-Musik dabei von den Stones, wie man sie kennt. Da war natürlich jede Menge Rock'n'Roll, Gitarrenriffs, wo man sofort erkennt, da sind die Stones am Machen.
0: Also nur Lob für das neue Rolling Stones-Album. Wolfie durfte Mick Jagger ja in London treffen und sie haben über dies und das geplaudert und natürlich auch ein bisschen über das neue Album.
5: You want people to enjoy it, you want people to dance, you want people to feel a little sad. Maybe when they listen to the band, oh. So you want to run the gamut of emotions if you can.
0: Also ich würde sagen, das Ziel haben sie erreicht. Den kompletten Podcast, den Rock Talk, Wolfie meets Mick Jagger, den gibt's ab sofort auf starfm.de und in deiner Rock App. Und jetzt hören wir natürlich auch wieder gemeinsam rein in einen neuen Song von den Rolling Stones. Jealous Lover heißt der. Als Gastmusiker bei diesem Song übrigens Steve Winwood, der die Band da an der Orgel und am Piano unterstützt. Und du lässt gern weiter deine Meinung da, wie dir die neue Stones-Platte gefällt.

0: Jealous Lover, einer der neuen Rolling Stones Songs vom Album Foreign Tongues hier bei Star FM Maximum Rock. Und übrigens Mick Jagger mit diesem Falsetto-Gesang, also dieses ganz hohe. Er sagt, mit über 80 war das gar nicht so schwierig für ihn. Schwierig wird's nur, wenn er zwischen Hauptstimme und Falsetto hin und her wechseln muss, aber das musste er zum Glück ja nicht bei dem Song.
1: So if you listen to a singer like Al Green, why he sings the falsetto is that he combines the falsetto in the verse with his regular voice. So that's the difficult thing, is the transition, you go into it, out of it, into it, out of it, into it, out of it, in just a very short space of time. And that's the difficult thing. So what I'm doing is not so difficult, because what I'm doing is singing the whole verse in falsetto. I'm not going into regular voice.
0: Diese Lache, es ist einfach so herrlich. Ja, Wolfi durfte ja Sir Mick Jagger in London treffen. Sie haben über dies und das geplaudert und auch über das neue Rolling Stones Album. Der komplette Podcast, der Rock Talk, den findest du bei uns, wie gesagt, in der App und auf starfm.de. Nächste Stunde hören wir natürlich auch wieder zusammen rein ins neue Stones Album am New Rock Friday hier bei Star FM Maximum Rock.

Ryan Fallon hat die richtige Medizin gefunden. Gute Musik. Neben The Gaslight Anthem ist er endlich auch wieder mit seiner Band Painkillers zu hören. Im September gibt's das neue Album und hier das Titelstück daraus in der Star FM Playlist. Ryan Fallon and the Painkillers mit Not Bad for New Jersey.

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13: Im Studio Michael Bottlick. Der Bundestag hat die Gesundheitsreform der schwarz-roten Koalition beschlossen. Das umstrittene Sparpaket soll neue Beitragserhöhungen bei den gesetzlichen Krankenkassen verhindern. Thomas Brockt berichtet.
14: Gesundheitsministerin Warken verteidigte noch einmal die Reform. Das sei ein ausgewogenes Paket. Alle müssten einen Beitrag leisten, würden aber auch langfristig von sicheren Finanzen profitieren. Das Paket sieht vor, dass Praxen, Kliniken, Apotheken und Pharmabranche weniger Geld ausgeben, aber auch die Versicherten müssen mit mehr Zuzahlungen und weniger Leistungen rechnen. Insgesamt sollen so schon im kommenden Jahr fast 19 Milliarden Euro gespart werden. Scharfe Kritik kommt von der Opposition. Sie warnt etwa vor überlasteten Ärzten und einem Krankenhaussterben.
13: Die Berliner CDU berät heute Abend über den Kurs im Wahlkampf und über die zunehmende Kritik an Berlins regierendem Bürgermeister Kai Wegner. Christian Haffmann.
15: Beim Treffen der Kreisvorsitzenden geht es auch um die Frage, ob Wegner Spitzenkandidat bleiben soll oder nicht. Grund ist sein Krisenmanagement beim großen Stromausfall im Berliner Südwesten Anfang Januar, von dem 100.000 Menschen betroffen waren. Wegner hatte ein Tennisspiel an diesem Tag zunächst verschwiegen und musste später widersprüchliche Angaben korrigieren. Die CDU ist in Umfragen inzwischen auf 17% abgerutscht. 2023 hatte sie noch 28,2% geholt.
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13: Angeführt von Stürmerstar Kylian Mbappé hat Frankreich zum dritten Mal nacheinander das Halbfinale einer Fußball-WM erreicht. Der Titelfavorit setzte sich im Viertelfinale hochverdient mit 2:0 gegen Marokko durch. Soweit das Neueste aus dem StarFM News Center.
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2: 23 Grad in Adlershof und Potsdam aktuell. 27 heute die Höchstwerte. Der Freitag mit viel Sonne. Und so sieht's auch am Wochenende aus. Bis 30 Grad am Sonntag. Da kann's einzelne Schauer oder Gewitter geben. Aber das Schöne ist, auch die Nächte kühlen ab bei 15 Grad. Also perfekt für die Ferien, für das ein oder andere Open-Air-Konzert, das du vielleicht besuchst. Ich meine, die Hosen morgen oder auch The Cure das Wochenende ja gleich dreimal bei uns. Auf der 100 Richtung Treptow, Stau, 30 Minuten mehr einplanen. Hier staut sich zwischen dem Dreieck Charlottenburg und Dreieck Funkturm. Die Zufahrt Siemensdamm wurde geschlossen. Auf der 100 Richtung Wedding zwischen Oberlandstraße und dem Kreuz Schöneberg Stau und zwischen Kreuz Schöneberg und Schmargendorf auch nochmal, also hier insgesamt 20 Minuten mehr. Auf der A10 westlicher Berliner Ring Richtung Dreieck Werder, 20 Minuten Stau zwischen Potsdam Nord und Vöben und die gleiche Strecke zwischen Großkreuz und Havelbrücke. Hier brauchst du sogar 30 Minuten mehr. In Neukölln, Lahnstraße in Blitzer, Prenzlauer Berg, Schönhauser Allee, Niederschöne Weide, Schneller Straße, Charlottenburg, Spichernstraße oder auch Schöneberg, Potsdamer Straße. Immer noch auf der A111, Höhe Kreuz Oranienburg und Höhe Jakob-Kaiser-Platz und in Hennigsdorf in der Waldstraße. Bei der S-Bahn wird in Südende ein Signal repariert und hier gibt es Einschränkungen auf den Linien S25 und S26. Hast du noch was für mich, Staus oder Blitzer? Gern Bescheid geben, anrufen oder eine WhatsApp schicken, gern als Sprachnachricht. Die Star Ranger Hotline 0800 0303 666.
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2: Ich bin die Börner. Ich freue mich, dass du mit am Start bist an diesem Freitagvormittag hier bei StarFM At-Work. Dein Soundtrack für den Start ins Wochenende. Und was passt da besser als Iron Maiden, The Number of the Beast? Den gibt's gleich. Und da darf sich Frontmann Bruce Dickinson auch mal wieder freuen. Der hat mal wieder einen Award bekommen. Aber nicht für seine Musik, sondern als Redner. Wurde ausgezeichnet bei den Speaker Awards in London in der Kategorie Best Live Speaker. Was kann der Mann eigentlich nicht? Singen, sprechen, fliegen, Bücher schreiben. Mega. Also du hörst gleich Maiden hier bei StarFM at Work und hier sind die Ärzte mit Junge. Lass es dir gut gehen. Hab einen schönen Freitagvormittag.

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Hands Open von Snow Patrol an diesem Freitag, New Rock Friday, an dem das Rolling Stones Album wirklich alles überschattet, das 25. Album Foreign Tongues. Wir hören da auch den ganzen Tag rein, Viertelstunde noch, dann gibt's auch wieder den nächsten Song. Es ist ja noch offen, ob es jetzt auch eine Tour zum Album gibt. Die geplante Tour diesen Sommer ist angeblich an Keith Richards gescheitert. Bei der Release-Party zum neuen Album gestern Abend in London, da gab es einen ganz spontanen Auftritt von Mick Jagger und Ronnie Wood vor ungefähr 50 Zuschauern, darunter Daniel Craig, Tennislegende John McEnroe oder auch Glenn Matlock von den Sex Pistols.

0: alle über 80. Ob man das, wenn man so Mick Jagger gegenüber sitzt, merkt, das können wir gleich klären. Ich hole mir Wolfi nachher nochmal ins Studio. Bevor er in Urlaub geht, der hat ja Mick Jagger in London treffen dürfen. Den Rock Talk findest du natürlich bei uns in deiner Rock-App und auf starfm.de. Und so einen kleinen Einblick, wie es in London war, findest du auch bei uns auf unseren Social-Media-Kanälen. Check mal starfm Maximum Rock auf Instagram.
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13: Wunderschönen guten Tag, alle Star-FM-Hörer da draußen.

0: Hier ist dafür Maximum Rock an diesem Freitag, New Rock Friday. Es gibt ein neues Jack White Album heute, es gibt neue Songs von Brian Fallon, Green Day oder auch U2. Aber selbst diese Namen rücken heute etwas in den Hintergrund, weil einfach die Rolling Stones heute ein neues Album veröffentlichen.
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0: Das heißt Foreign Tongues, das 25. Rolling Stones Album und du feierst das gerade total.
2: Ich wollte jetzt auch noch kurz was zum neuen Stones Album sagen. Was ist das denn für eine geile Nummer? Also ich dachte mir nach Hackney Diamonds schon, geiles letztes Album von den Stones. Aber was ich bis jetzt bei euch gehört habe, das toppt das Ganze ja nochmal extrem. Und wahrscheinlich ist das auch noch nicht das letzte Album von den Stones. Die werden einfach immer besser, umso älter sie werden. In diesem Sinne, auf die nächsten 60 Jahre und 25 Alben. Ich warte jetzt hier weiterhin auf meine Lieferung der Vinyl-Ausgabe des Albums. Viel Spaß noch. Servus.
0: Patrick, danke dir für diese schöne Sprachnachricht. Ja, ich habe es ja vorhin schon mal gesagt, mir geht es ein bisschen ähnlich. Ich habe das Gefühl, dass ich die Stones so richtig erst mit dem letzten Album Hackney Diamonds für mich entdeckt habe und ich hoffe auch auf weitere Jahre Rolling Stones, auch wenn sie schon Mitte 80 sind. Einer ist leider nicht mehr dabei und das ist Charlie Watts, aber er ist noch zu hören auf dem neuen Album und zwar in dem Song, den es jetzt für dich gibt. Hit Me in the Head. Hier sind die Rolling Stones bei Star FM Maximum Rock.
3: 1, 2, 3.

0: Rolling Stones, Hit Me in the Head vom neuen Album. Und ich habe ja vorhin gesagt, ich hole mir Wolfi nochmal ins Studio. Bevor du in den Urlaub gehst, Wolfi, hast du dich schon wieder erholt von deinem Besuch in London, von deinem Treffen mit Mick Jagger?
1: Ehrlich gesagt hatte ich mich davon erholt, aber jetzt kommt das alles wieder heute so massiv hoch, weil es ist jetzt ja doch schon ein paar Wochen her, ich durfte nicht drüber sprechen. Natürlich ist das ein bisschen abgesagt, aber jetzt will jeder was wissen. Du sprichst mit so vielen Menschen darüber, über diese besondere Begegnung. Das ist alles wieder unfassbar präsent jetzt.
0: Ich meine, du und auch ich, wir haben schon viele Rockstars, Künstler getroffen, aber das ist halt eine Begegnung der anderen Art, oder?
1: Rolling Stones ist einfach eins drüber, das ist einfach so. Und dann auch noch Mick Jagger von den Stones. Ich habe mich auch über Keith gefreut, so ist es nicht. Aber ich hatte eigentlich nur gehofft, dass es nicht Ronnie Wood wird. Sorry, Ronnie, aber Mick war da natürlich schon das ganz große Los. Und das Schönste war ja am Ende eigentlich, dass es genauso war, wie man sich es vorgestellt hat, dass man nicht enttäuscht war, weil das passiert einfach viel zu oft, dass du dir Erwartungsbilder im Kopf aufbaust und die werden eben nicht 100% erfüllt. Aber das Treffen mit Mick war toll und es war so, wie es sein soll. Und ich hatte einfach nur ein fettes Grinsen danach im Gesicht.
0: Wie riecht er? Wie fühlt er sich an?
1: Der Händedruck ist nicht mehr ganz so stark, wie er vielleicht mal war. Und vielleicht ist das Feuer in den Augen ein bisschen weniger geworden. Aber du hast nie das Gefühl, dass ein alter Mann vor dir steht, sondern einfach noch ein Musiker, der Bock hat, der stolz ist auf das, was er macht, dem es wichtig ist, was er macht. Und der einfach nochmal zeigt, dass Musik machen keine Frage des Alters ist, sondern von der Leidenschaft. Und die hat er einfach immer noch.
0: Ich habe mir deinen Rock Talk ja angehört. Den kannst du auch anhören. Den gibt es bei uns in der Rock-App und auf starfm.de. Und ich finde dieses Lachen von ihm einfach so unfassbar ansteckend, ja, und sympathisch, oder?
1: Absolut. Er hat wirklich viel gelacht im Interview und macht es einem dadurch auch sehr einfach. Er hat super schnell für eine ganz angenehme Arbeitsatmosphäre in der Situation gesorgt, eine Gesprächsatmosphäre. Und da hat dieses Lachen massiv beigetragen. Und ich habe es in dem Talk auch gesagt, ich werde dieses Lachen mein ganzes Leben nicht vergessen.
0: Das glaube ich dir. Jetzt haben wir gerade Hit Me in the Head gehört. Das ist ja auch ein sehr emotionaler Song, weil Charlie Watts nochmal zu hören ist. Und ich glaube, darüber habt ihr auch geredet. Also der verstorbene Drummer der Stones, Charlie Watts.
1: Genau, denn nicht alle der neuen Songs sind wirklich ganz brandneu entstanden. Aber es kann dir Mick eigentlich auch nochmal selber sagen.
2: 10 of these songs were recorded in London. And then 4 were recorded in Los Angeles from previous session. Well, Hackney Diamond, and one was from one before, but that was also in LA. The one with Charlie on it, that's the oldest track. That was recorded in Henson as well.
1: Ja, eben der eine Song mit Charlie, der in dieser letzten gemeinsamen Session damals entstanden ist, der hat es jetzt nochmal drauf geschafft. Ob es wirklich der allerletzte Song ist, den wir jeweils von Charlie hören werden, weiß ich nicht. Da hat er sich nicht so geäußert, aber es fühlt sich irgendwie gut an, dass Charlie auf dem Album noch irgendwie vertreten ist.
0: Hast du einen Lieblingssong auf dem neuen Stones-Album?
1: Ich tue mir ein bisschen schwer. Ich finde immer noch, In the Stars ist auf dem Papier die stärkste Nummer vom Album. Hab mich aber zuletzt auch sehr in Side Effects verliebt, weil es ein wirklich guter Song ist. Und ich mag auch diese Charlie-Nummer wirklich, weil die so schön nach vorne geht, ein bisschen rotzig geht. Es sind nicht so viele rotzige Songs auf dem Album. Deswegen würde ich da Hit Me in the Head auch noch mit in die Favoriten reinwerfen.
0: So, und jetzt Sir Wolfi, einen schönen Urlaub.
1: Dankeschön.

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10: Im Studio Michael Bottlick. Der Bundestag hat die Gesundheitsreform der schwarz-roten Koalition beschlossen. Das umstrittene Sparpaket soll neue Beitragserhöhungen bei den gesetzlichen Krankenkassen verhindern. Thomas Brockt berichtet.
11: Gesundheitsministerin Warken verteidigte noch einmal die Reform. Das sei ein ausgewogenes Paket. Alle müssten einen Beitrag leisten, würden aber auch langfristig von sicheren Finanzen profitieren. Das Paket sieht vor, dass Praxen, Kliniken, Apotheken und Pharmabranche weniger Geld ausgeben, aber auch die Versicherten müssen mit mehr Zuzahlungen und weniger Leistungen rechnen. Insgesamt sollen so schon im kommenden Jahr fast 19 Milliarden Euro gespart werden. Scharfe Kritik kommt von der Opposition. Sie warnt etwa vor überlasteten Ärzten und einem Krankenhaussterben.
10: Soweit das Neueste aus dem Star FM News Center.
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10: Angeführt von Stürmerstar Kylian Mbappé hat Frankreich zum dritten Mal nacheinander das Halbfinale einer Fußball-WM erreicht. Der Titelfavorit setzte sich im Viertelfinale hochverdient mit 2:0 gegen Marokko durch. David Riemer.
13: Frankreich dominierte das Spiel, Marokko völlig chancenlos gegen das französische Star-Ensemble. Mbappé scheiterte zunächst mit einem Elfmeter an Marokkos überragendem Keeper Bono. In der 60. Minute traf der Franzose dann aber per Traumtor zur Führung. Ein Schlenzer ins rechte Eck, unhaltbar. Ousmane Dembélé legte nur 6 Minuten später nach zum 2:0 Endstand. Für Frankreich war es der 6. Sieg im 6. Spiel bei diesem Turnier. Und Mbappé hat in seinem 20. WM-Spiel den 20. Treffer erzielt. Nur einen weniger als Rekordhalter Lionel Messi aus Argentinien.
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14: In Pankow und Schöneberg 25 Grad, Eberswalde 26 bis 27 bekommen wir heute viel Sonne an diesem Freitag. Und das Wochenende wird auch sonnig bis 30 Grad am Sonntag. Da kann es einzelne Schauer und Gewitter geben. Das Schöne ist, die Nächte kühlen auch ab, also da kann man mal durchlüften. 15 Grad die Tiefstwerte. Auf der 100 Richtung Treptow, hier staut sich's, brauchst du 20 bis 30 Minuten mehr zwischen dem Dreieck Charlottenburg und Dreieck Funkturm. Die Zufahrt Siemensdamm ist außerdem geschlossen. Die 100 Richtung Wedding zwischen Oberlandstraße und dem Kreuz Schöneberg Stau und zwischen Kreuz Schöneberg und Schmargendorf auch nochmal, also hier auch 20 Minuten mehr. Die A10 westlicher Berliner Ring Richtung Dreieck Werder zwischen Potsdam Nord und Vöben staut sich's, hier sind es aktuell noch 10 Minuten. Und die A10 südlicher Berliner Ring Richtung Dreieck Spreeau, da gab es einen Unfall zwischen dem Dreieck Potsdam und Ferch. Hier kommt es zu Behinderungen. Der Unfall ist auf der Standspur. Blitzer stehen in Schöneberg in der Potsdamer Straße, in Charlottenburg in der Spichernstraße, in Steinstücken Bernhard-Bayer-Straße, Neukölln-Lahnstraße oder auch Reinickendorf-Breitenbachstraße. Wegen einer Reparatur an einem Signal in Wittenau kommt es auf den Linien S1 und S85 aktuell zu Verspätungen und Einschränkungen. Wenn du auch was hast für mich, Staus oder Blitzer, dann gern Bescheid geben, anrufen oder eine Sprachnachricht schicken. Die Star Ranger Hotline ist die 0800 0303 666.
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14: Schön, dass du mit dabei bist. Ich bin die Börner und wir starten gemeinsam in den Freitag und damit auch ins Wochenende. Und Freitag, da braucht man so einen besonderen Soundtrack, finde ich. Und ich verspreche dir, nach der nächsten halben Stunde hast du keine Stimme mehr wie Harry Kane nach Wonderwall. Ich habe nämlich gleich Wonderwall dabei, hier bei Star FM at Work. Außerdem gibt's Hell's Bells von AC/DC. Und jetzt schnapp dir dein Lenkrad oder dein imaginäres. Hier sind Limp Bizkit und Rollin.
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0: Of all people, das waren die Foo Fighters hier bei Starfam Maximum Rock. Die Foo Fighters mit Caught in the Echo. Ja, aktuell dein Platz 1 der Starfam Rock Top 30, also deine Hörercharts. Da gibt's heute Nachmittag ab 16:45 wieder die neue Ausgabe mit A. Ich bin gespannt, ob sie dein Favorite bleiben, dein Platz 1, wie du abgestimmt hast. Wie gesagt, 16:45 geht's los.
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0: Jetzt schauen wir erstmal ins Kino. Evil Dead Burn, der 6. Kinofilm der Tanz der Teufel-Reihe, läuft seit gestern weiterhin mit Originalschöpfer Sam Raimi als Produzent an Bord. Und das sagen die Starfam Movistar-Kritiker zum Film.
2: So makaber wie klingt, endlich mal wieder der Film nach meinem Geschmack.
3: Der war recht blutig, viele Abwechslungen.

0: man so kennt. Er ist sehr blutig, er ist saftig. Ich habe selten so viel die Nase gerümpft vor Ekel. Es war einfach grandios.
1: Wen Evil Dead Rise gefallen hat, den gefällt Evil Dead Burn bestimmt auch.
2: Es gibt auch die eine oder andere Schrecksekunde, wo im Kino dann vielleicht das Popcorn auch mal kurz rumfliegt, wenn man es nach hinten schmeißt.
3: Definitiv muss man ins Kino gehen dafür. Und ruhig bis zum Abspannen sitzen bleiben.
4: Das sollte man sowieso immer machen, wenn man ins Kino geht. Evil Dead Burn ist ja nicht umsonst FSK 18. Danke, liebe Starfam Movistar-Kritiker. Ja, und nächste Woche kannst du den Job dann übernehmen. Immer donnerstags hier bei Starfam Maximum Rock.
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0: Die New Radicals hier bei Star FM Maximum Rock. An diesem Freitag ein ganz besonderer.
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0: Heute erscheint das 25. Album der Rolling Stones, Foreign Tongues. Und wir hören ja schon den ganzen Tag zusammen rein. Und Madeleine zum Beispiel, die hat jetzt schon ihre Lieblingssongs auf der Platte.
2: Es gibt zwei Lieder, die mir richtig gut gefallen haben. Das wäre einmal Some of Us. Und in Stars. Die sind schön ruhig, schön langsam, aber sehr viel mit Gefühl. Und man merkt, dass die halt den Jungs auf jeden Fall was bedeuten. Zumindest habe ich das Gefühl.
0: Den Jungs, süß. Mick Jagger wird in 2 Wochen 83. Aber man vergisst das auch manchmal. Vor allem, weil die letzten beiden Platten der Stones, also die Hackney Diamonds vor 3 Jahren und jetzt das Foreign Tongues, wirklich nochmal so richtig frisch klingen. Jetzt haben wir vorhin schon zusammen den letzten Song mit dem verstorbenen Charlie Watts am Schlagzeug gehört. Cello's Lover hatte ich auch schon mit dabei, der ist eher so soulig. Ich habe jetzt mal Mr. Charm für dich eingepackt. Das ist Song Nummer 4 auf dem Album von insgesamt 14 Tracks. Und ich bin gespannt, wie er dir gefällt. Gern deine Meinung weiter dalassen. Einfach reinschicken. 0800 03 03 666.

0: was die alten Herren auf die Beine stellen, das ist Wahnsinn. Du kannst dir jeden Titel anhören, es wird nicht langweilig. Es ist die typische Range von Stones. Ich bin völlig begeistert. Also, was die Leute leisten und auf die Beine stellen, das ist irre. Da sieht man echt, die leben diese Musik.
1: Amen. Danke, Andi, für diese schöne Sprachnachricht. Ja, ich fühle das ganz genauso und freue mich darüber, dass wir uns heute austauschen hier bei Stuff am Maximum Rock. Einfach weiter reinschicken. Deine Emotionen, deine Meinung zum neuen Stones-Album Foreign Tongues 0800 0303 666. Und ich lege dir nochmal unseren Rock-Talk ans Herz. Wolfie hat ja Sir Mick Jagger in London treffen dürfen. Die haben ein bisschen über dies und das geplaudert und natürlich auch über das neue Album. Den findest du bei uns in der Mediathek, in deiner Rock-App und auf starfm.de. Wir haben noch ein kleiner Hinweis für morgen. Nachdem Bone morgen in den Heroes die Stones auch nochmal abfeiert, gibt's den Rock-Talk danach ab 17.45 Uhr auch nochmal in voller Länge hier bei uns im Programm.

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16: Im Studio Milan Schmidt. Es dauert heute länger bei der S-Bahn, denn an vielen Ecken wird die nächsten Tage und Wochen wieder gebaut. Jetzt ist ein Teil der Ringbahn dicht zwischen Halensee und Westend. Grund ist der Neubau der Ringbahnbrücke. Dort werden jetzt Stahlteile auf die Pfeiler gelegt. Und dafür muss ein Riesenkran sie über die Gleise transportieren. S41 und 42 fahren jetzt auf dem Abschnitt erstmal bis Betriebsbeginn am Montag gar nicht. Einschränkungen auch ab heute zwischen Bornholmer Straße und Schönholz, betroffen davon die S1, 25, 26, die S8 und 85. Dort ist der Verkehr unterbrochen. Es gibt Ersatzverkehr mit Bussen. Neue Reform für unsere Gesundheit. Der Bundestag hat jetzt die Reform der schwarz-roten Koalition beschlossen. Das umstrittene Sparpaket soll ja neue Beitragserhöhungen bei den gesetzlichen Krankenkassen verhindern. Thomas Brockt berichtet.
17: Gesundheitsministerin Warken verteidigte noch einmal die Reform. Das sei ein ausgewogenes Paket. Alle müssten einen Beitrag leisten, würden aber auch langfristig von sicheren Finanzen profitieren. Das Paket sieht vor, dass Praxen, Kliniken, Apotheken und Pharmabranche weniger Geld ausgeben. ausgeben, aber auch die Versicherten müssen mit mehr Zuzahlungen und weniger Leistungen rechnen. Insgesamt sollen so schon im kommenden Jahr fast 19 Milliarden Euro gespart werden. Scharfe Kritik kommt von der Opposition. Sie warnt etwa vor überlasteten Ärzten und einem Krankenhaussterben.
16: Das hätte viel schlimmer kommen können. Riesenschreck an Bord einer Ryanair-Maschine. Die war gerade auf dem Weg von Griechenland nach Deutschland, als kurz nach dem Start eine Fensterscheibe zerbrach. Ein Passagier wurde zum Teil aus dem Fenster gesaugt. Kopf und Schulter schauten schon heraus. Andere hielten ihn zum Glück aber fest und konnten ihn zurück in den Flieger ziehen. Die Maschine kehrte sofort um. Der Passagier musste ins Krankenhaus.
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16: Heute Viertelfinale um 21 Uhr. Superstar-Team Spanien gegen den ewigen Geheimfavoriten Belgien. Die Favoritenrolle ist klar verteilt, doch die Geschichte mahnt die Spanier zur Vorsicht. Beim jüngsten WM-Duell gewannen sie 1990 in der Vorrunde mit 2:1 und sicherten sich den Gruppensieg. 4 Jahre zuvor aber war die Situation die gleiche wie jetzt. Beide Mannschaften standen sich bei einer WM im Viertelfinale gegenüber. Und Belgien gewann im Elfmeterschießen. In der Weltrangliste übrigens liegt Spanien derzeit als Dritter vor Belgien auf Platz 8. Soweit das Neueste aus dem Star-FM News Center.
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19: Ja, allen ganz viel Spaß, die jetzt am Wochenende bei den Toten Hosen und den Beatsteaks natürlich oder auch bei The Cure dabei sind. Bestes Open-Air-Wetter in Wittenau. 26 Grad Wannsee und Treptow auch 26 Grad. Höchstwerte sogar noch ein bisschen mehr. 27 heute und viel Sonne den ganzen Nachmittag über. Und auch das Wochenende wird sonnig. 30 Grad am Sonntag. Da kann es hier und da einzelne Schauer oder Gewitter geben. Sehr viel los heute. Auf der Stromstraße gab es in Richtung Wedding einen Unfall. Eine Vollsperrung momentan zwischen Turmstraße und Bugenhagener Straße. In Charlottenburg, da kann es wegen einer Demo zwischen 14 und 16 Uhr zu Verkehrseinschränkungen entlang der Wegstrecke vom Shakespeareplatz bis zum Iburger Ufer kommen. Außerdem brauchst du mehr Zeit heute auf der 100 Richtung Treptow zwischen Jakob-Kaiser-Platz und Dreieck-Funkturm und zwischen der Weckstraße und Albuin-Straße auch nochmal Stau. Hier insgesamt 30 Minuten. 100 Richtung Wedding zwischen Oberlandstraße und Kreuz Schöneberg Stau, 10 Minuten mehr. 10 Minuten auch zwischen Kreuz Schöneberg und Schmargendorf. Auf der A10 westlicher Berliner Ring Richtung Dreieckwerder zwischen Potsdam Nord und Vöben Stau, hier brauchst du momentan 20 Minuten mehr. A24 Hamburg Richtung Berlin zwischen Neuruppin und Neuruppin Süd staut sich's auch, hier brauchst du 10 Minuten mehr. Also wirklich überall Staus. Passend dazu jetzt der Oliver. Ich habe mich vorhin ja so über Limp Bizkit und Rolling gefreut.
20: Rolling, schön wert. In Berlin ist ja ihr Standing angesagt.
19: Haltet durch. Geblitzt wird in Schöneberg, Potsdamer Straße, in Mitte, Holzmarktstraße, in Marzahn, Rienstraße oder auch Neukölln in der Lahnstraße. Außerdem noch in Hennigsdorf in der Waldstraße. Gute Nachrichten, das Signal in Südende wurde repariert, der Zugverkehr der S25 und 6S26 normalisiert sich wieder. Hast du noch was für mich, Staus oder Blitzer, dann ruf an oder schick eine WhatsApp an die Starranger Hotline 0800 0303 666.
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19: Freut mich, dass wir zusammen in diesem Freitagnachmittag starten, ins Wochenende. Ich bin die Burner und versorge dich mit deinem Soundtrack zum Start in den Freitagnachmittag. Die Queens of the Stone Age gleich dabei mit Make It With You. Journey mit Don't Stop Believin'. Da möchte ich gleich alle mitsingen hören. Ja, und hier sind Fallout Boys, Centuries. Schönen Freitag.

0: Death Punch hier bei Stuff am Maximum Rock. Da darf man sich schon auf den 16. Februar 2027 freuen. Dann spielen sie nämlich in Berlin Uber Arena, präsentiert von Stuff am Maximum Rock. Deine Tickets gibt's jetzt schon bei uns in der Rock-App und natürlich auf starfm.de. Ein Highlight nach dem anderen, ey. Grüße gehen raus an alle, die noch grinsend von gestern Abend erzählen, vom Mumford & Sons Konzert in der Waldbühne.
1: Danke, StarFM, für diesen unvergesslichen Abend. Also wer da mit dem Popo noch sitzen geblieben ist, der hat's nicht gefühlt. Vielen Dank und Liebe geht raus.
0: Tschüss. Und du darfst dich schon auf das nächste tolle Event freuen.
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0: Ja, das legendäre Motorcycle Jamboree. Nächstes Wochenende steigt die 35. Ausgabe dieses legendären Ride and Rock Festivals. Egal, ob du jung oder alt bist, ob Motorradfan oder Musikfan oder ob du einfach nur ein spektakuläres Wochenende erleben willst. Jeder ist willkommen. Motorcycle Jamboree, das heißt 4 Tage Festival mit Open Stage, mit Bike Shows, mit einer Händlermeile. Es gibt eine Tombola, du kannst eine niegelnagelneue Harley gewinnen. 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
3: Ich möchte nur, dass die einzige Welt ist, die ich will, dass du mich willst.
0: Und unantastbar. 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Altes Lager bei Jüterbog. 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

0: kann dir gar nicht sagen, wie sehr ich mich auf Anfang August freue. Turnstyle, gerade gehört mit Look Out For Me hier bei Starfam Maximum Rock. Turnstyle dann zusammen mit den Deftones im August eben live in Berlin. Dieses eine Konzert zusammen in der Wuhlheide. Wow, ja. Warum erzähle ich dir das jetzt? Was hast du davon? Schalt Montag unbedingt ein. Das ist wieder Feel Good Monday hier bei Starfam. Und da gibt's Tickets für dieses einmalige Konzert, den ganzen Feel Good Monday hier bei Starfam Maximum Rock. Heute stehen aber erstmal die Stones im Fokus.
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0: Die bringen nämlich heute ihr 25. Album raus, das heißt Foreign Tongues. Wir hören ja schon den ganzen Tag zusammen mit dir rein. Ja, und du bist begeistert von dem Album.
2: Die Platte hat Power von vorne bis hinten.
3: Das neue Album, fett, satt, laut, Stones at its best.
4: Absolut. Geil. Ich hab's genossen, 60 Minuten am Stück das komplette Ding durchgehört.
3: Da war Blues dabei, da war wieder die alte Disco-Musik dabei von den Stones, wie man sie kennt. Da war natürlich jede Menge Rock'n'Roll, Gitarrenriffs, wo man sofort erkennt, da sind die Stones am Machen.
0: Und sie haben sich auch Gastmusiker eingepackt, ne? Robert Smith von The Cure, Steve Winwood zum Beispiel oder auch Chad Smith von den Red Hot Chili Peppers und Paul McCartney. Frag mich, ob die beiden sich mit Sir angesprochen haben, also Paul und Mick. Jetzt habe ich auf jeden Fall den Song dabei, auf dem Sir Paul McCartney zu hören ist. Covered in You heißt der. Es ist das zweite Mal, dass Paul McCartney auf einem Rolling Stones Album zu hören ist. Er war ja auf dem letzten Album Hackney Diamonds auch schon dabei. Und jetzt eben bei Covered in You. Und den gibt's jetzt für dich hier bei Starfam Maximum Rock.

Covered in You, die Rolling Stones, das ist der Song mit Paul McCartney am Bass. Ja, heute ist es jetzt endlich erschienen, das neue Album der Rolling Stones, Foreign Tongues. Wir haben schon den ganzen Vormittag jetzt zusammen reingehört, geht natürlich jetzt gleich weiter in der Stuff Am Rush Hour. Und natürlich ist das Album auch unser Album der Woche, dann nächste Woche. Also ganz viel Rolling Stones, hier bei Stuff Am Maximum Rock und ganz viele Live-Konzerte. Es ist ja wirklich momentan der Wahnsinn, wer alles unterwegs ist. Die Broilers zum Beispiel haben am Wochenende ihr größtes Konzert ihrer Karriere vor, ich glaube, 48.000 Leuten in Düsseldorf, der Broilers Ultra Bowl, also ihr Heimspiel. Allen ganz viel Spaß, die dabei sind. Ja, und die Broilers sind jetzt auch mein Rausschmeißer. Ich mache Feierabend, ich bin die Burner. Viel Spaß noch hier bei Stuff.

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14: Im Studio Milan Schmidt. Es dauert heute länger bei der S-Bahn, denn an vielen Ecken wird die nächsten Tage und Wochen wieder gebaut. Jetzt ist ein Teil der Ringbahn dicht zwischen Halensee und Westend. Grund ist der Neubau der Ringbahnbrücke. Dort werden jetzt Stahlteile auf die Pfeiler gelegt. Und dafür muss ein Riesenkran sie über die Gleise transportieren. S41 und 42 fahren jetzt auf dem Abschnitt erstmal bis Betriebsbeginn am Montag gar nicht. Einschränkungen auch ab heute zwischen Bornholmer Straße und Schönholz, betroffen davon die S1, 25, 26, die S8 und 85. Dort ist der Verkehr unterbrochen. Es gibt Ersatzverkehr mit Bussen. Neue Reform für unsere Gesundheit. Der Bundestag hat jetzt die Reform der schwarz-roten Koalition beschlossen. Das umstrittene Sparpaket soll ja neue Beitragserhöhungen bei den gesetzlichen Krankenkassen verhindern. Thomas Brockt berichtet.
15: Gesundheitsministerin Warken verteidigte noch einmal die Reform. Das sei ein ausgewogenes Paket. Alle müssten einen Beitrag leisten, würden aber auch langfristig von sicheren Finanzen profitieren. Das Paket sieht vor, dass Praxen, Kliniken, Apotheken und Pharmabranche weniger Geld ausgeben, aber auch die Versicherten müssen mit mehr Zuzahlungen und weniger Leistungen rechnen. Insgesamt sollen so schon im kommenden Jahr fast 19 Milliarden Euro gespart werden. Scharfe Kritik kommt von der Opposition. Sie warnt etwa vor überlasteten Ärzten und einem Krankenhaussterben.
14: Das hätte viel schlimmer kommen können. Riesenschreck an Bord einer Ryanair-Maschine. Die war gerade auf dem Weg von Griechenland nach Deutschland, als kurz nach dem Start eine Fensterscheibe zerbrach. Ein Passagier wurde zum Teil aus dem Fenster gesaugt. Kopf und Schulter schauten schon heraus. Andere hielten ihn zum Glück aber fest und konnten ihn zurück in den Flieger ziehen. Die Maschine kehrte sofort um. Der Passagier musste ins Krankenhaus.
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14: Heute Viertelfinale um 21 Uhr. Superstar-Team Spanien gegen den ewigen Geheimfavoriten Belgien. Die Favoritenrolle ist klar verteilt, doch die Geschichte mahnt die Spanier zur Vorsicht. Beim jüngsten WM-Duell gewannen sie 1990 in der Vorrunde mit 2:1 und sicherten sich den Gruppensieg. 4 Jahre zuvor aber war die Situation die gleiche wie jetzt. Beide Mannschaften standen sich bei einer WM im Viertelfinale gegenüber. Und Belgien gewann im Elfmeterschießen. In der Weltrangliste übrigens liegt Spanien derzeit als Dritter vor Belgien auf Platz 8. Soweit das Neueste aus dem Star FM News Center.
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2: 26 Grad messen wir aktuell in Neukölln, in Hellersdorf 26 Grad in Wandlitz. Heute Nachmittag so maximal 27 Grad, ordentlich Sonne, abends und nachts leicht bewölkt. Die Temperaturen gehen runter so auf 19 bis 15 Grad. Die Star-FM-Prognose, auch das Wochenende wird sonnig, morgen am Samstag bei 26, bei 30 Grad am Sonntag. Und das Schöne ist, die Nächte kühlen ab auf 15 Grad, so kann es sein, das erste Ferienwochenende. Bitte Vorsicht auf der A10 südlicher Ring Richtung Dreieck Spreeau. Zwischen Schönefelder Kreuz und Königs Wusterhausen gab es einen Unfall. Die Polizei ist schon hier. 25 Minuten mehr bitte einplanen. Und gesperrt nach dem Unfall in Friedrichshain die Grünberger Straße zwischen Warschauer Straße und Gubner Straße in beide Richtungen. Auch hier hat es gekracht auf der Stromstraße Richtung Wedding. Deshalb hier die Sperrung zwischen Turmstraße und Bogenhagener Straße. 5 Minuten bitte mehr einplanen. Und noch eine Demo bis 16 Uhr in Gesundbrunnen im Bereich Hussitenstraße bis Scheringstraße zwischen Wiesenstraße und Kreisverkehr. Gibt es hier Einschränkungen. Kommen wir zu den Staus. Heute The Cure in der Wuhlheide, deswegen volle Straßen rund um den S-Bahnhof Wuhlheide. Mehr Zeit bitte einplanen. Dann haben wir aktuell 20 Minuten mehr auf der A10 Westlicher Ring in beiden Richtungen zwischen Leest und Großkreuz und 20 Minuten mehr auf der 113 stadtauswärts ab Johannisthaler Chaussee. Star Ranger Lars meldet über die Star-FM-App Blitzer in der Kaiser-Friedrich-Straße in Charlottenburg an der Haltestelle in Fahrtrichtung Norden, Tempo 30. Da bitte ganz besonders vorsichtig sein. In Rummelsburg auf der Hauptstraße blitzt es und in Finkenkrug auf der Karl-Marx-Straße. Die Tramlinie M60 fährt wegen eines Verkehrsunfalls nicht zwischen Müggelsiedamm, Bölsche Straße und Altes Wasserwerk. Hast du noch einen Stau oder Blitzer? Gib ihn gerne durch oder schick uns eine WhatsApp an die Star-Ranger Hotline. 0800 0303 666. Vielen Dank dafür.
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2: Bianca Mikro und A ab 16.45 Uhr für dich mit den Star FM Rock Top 30, deinen Hörercharts. Die große Frage ist natürlich, werden die Foo Fighters in dieser Woche vom Thron gestoßen? Gibt es eine neue Nummer 1? Und ich könnte mir ehrlich vorstellen, dass Muse da sehr gute Karten haben mit Cryogen, nachdem jetzt ihr Album The Wow Signal raus ist. Aktuell sind Muse noch auf Platz 2. Wir lassen uns einfach mal überraschen, ne? Was du da so zusammengevotet hast auf starfm.de. Bis dahin noch eine Runde Maximum Rock von Yumi at Six, den Stone Temple Pilots. Und hier ist Yellow Card.

0: Maximum Rock. Yumi hat Six und Give und ja, sie haben auch alles gegeben. Mumford & Sons gestern, einziges Deutschlandkonzert in der Waldbühne hier bei uns in Berlin und die Fans sind begeistert.
1: Seid ihr grüßt, liebes Star-FM-Team. Hier ist der Sasch und sein Sohn
2: Nikolai.
1: Wir waren jetzt gerade bei Mumford & Sons, die letzten Melodien spielen noch. Mhm. Wir machen uns schon auf den Weg raus. Also Jungs und große, schwere Jungs brauchen einen langen Weg die Treppe hoch. Es war wundervoll, Mumford & Sons geil. Bei dem Mischermann am Mischpult auch kein Wunder. Das Wetter hervorragend, die Crowd auch wundervoll. Und vielen lieben Dank für die Karten. Letzte Worte.
2: Vielen Dank, war hammergeil. Danke, dass du uns das ermöglicht habt.
1: Wir lieben euch, Star-FM. Rock on!
3: Es hat unheimlich viel Spaß gemacht. Tolle Stimmung, tolle Musik. Wetter grandios, also rundherum toller Abend.
4: Ich bin ganz beseelt und happy zu Hause angekommen. Es war ein grandioses Konzert, voller Highlight-Momente. Die Setlist war eine wirklich tolle Mischung aus neueren Songs und alten Klassikern. Die Crowd war textsicher. Es hat mega Spaß gemacht, den Refrain von Little Lion Man mit allen zusammen zu schmettern oder I Will Wait und alle bekannten Songs. Marcus Mumford hat performt. Seine Stimme war on point und er hatte auch richtig Bock, also der ist einmal die komplette Treppe der Waldbühne hochgerannt, einmal durch die komplette Menge und es war so viel Publikumsinteraktion mit am Start. Definitiv ein unvergessliches Konzert und ich bin mega, mega happy.
5: Vielen, vielen Dank. Kann ich jedem empfehlen, wenn ihr mal Mumford & Sons sehen wollt oder die Möglichkeit habt, die zu sehen, geht hin, macht echt Spaß.
0: Super, also das war eine große Nummer. Morgen nochmal eine große Nummer. Da spielen die Toten Hosen im Olympiastadion für alle, die da Karten bekommen haben. Viel Spaß, die Beatsteaks werden spielen. Es wird großartig werden. Und großartig ist auch der Maximum Rock, der jetzt hier am Start ist. Hier ist Wobi, Time Will Heal.

0: Some Rock Tragedy in Time von Rise Against an deinem Freitag. 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

0: Panama von Van Halen, Star von Maximum Rock an deinem Freitagnachmittag, muss ich natürlich an T-Bone denken. Größter Van Halen-Fan bei Star FM präsentiert dir morgen wieder die Star FM Heroes, die Legenden ab 12.45 Uhr. Und na klar, hat der ein großes Stone-Special für dich vorbereitet.
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0: Denn jetzt ist es endlich draußen. Das 25. Album der Rolling Stones, Foreign Tongue, megamäßig gefeiert gestern Abend in London und von ausgewählten Maximum Rockern schon vor allen anderen gehört.
2: Die Platte hat Power von vorne bis hinten.
3: Das neue Album, fett, satt, laut, Stones at its best.
4: Absolut geil. Ich hab's genossen, 60 Minuten am Stück das komplette Ding durchgehört.
3: Da war Blues dabei, da war wieder die alte Disco-Musik dabei von den Stones, wie man sie kennt. Da war natürlich jede Menge Rock'n'Roll, Gitarrenriffs, wo man sofort erkennt, da sind die Stones am Machen.
0: Ich krieg Gänsehaut, ganz ehrlich. Und das Beste jetzt noch obendrauf, Staff im Breakfast Club-Kollege Wolfi hat Mick Jagger getroffen. Ja, der ist zu ihm nach London gejettet, hat so mal eben einem der größten Rockstars aller Zeiten die Hand geschüttelt und zum Album ausgefragt. Krass, oder? Also ich konnte es erst nicht glauben, aber es war so. Du hörst es im Star FM Radio-Feature von Wolfie meets Mick Jagger. Läuft in deiner Star FM Mediathek auf starfm.de und in deiner Star FM App und morgen bei uns im Radio ab 17.45 Uhr, gleich nach T-Bones Legenden. Und wie es sich gehört, ist natürlich Foreign Tongue auch das Star FM Album der Woche. Wir dürfen nächste Woche ganz, ganz oft reinhören. So, New Rock Friday, was ist sonst noch los? Eva on the Fire sind mit was Neuem am Start. Every time you scream, you're poison in my head. Villainous heißt das neue Album der Band aus Detroit und das zeichnet den gesamten Bogen, sagen sie, vom Zusammenbruch bis zur Wiederfindung des eigenen Ich. Megamäßig freue ich mich über das erste Live-Album von Thunder Mother Live and Alive. Tracks, Overdubs oder Neuaufnahmen, die 19 Titel von der Europa-Tour 2025, die sind da und live und toll. Ja, und an diesem New Rock Friday sind natürlich auch eine Menge neuer Rock-Singles draußen. Green Day, Thomas total begeistert und das mag ich, I'm never gonna rest, R.I.P. Ja, es ist ja unveröffentlichte neue Song aus dem Film Nimrods, in dem Green Day mitspielen. Der Soundtrack kommt dann Ende Juli raus und der Song ist auch drauf. Cool, oder? Und U2 sind diese Woche mit einer neuen Single am Start, The Street of Dreams.

0: Heute haben sie mich wieder. U2, Street of Dreams, neu heute am New Rock Friday. Außerdem Brian Fallon mit einer neuen Scheibe draußen, Paris. Das ist die vierte Single aus dem neuen Album Not Bad von New Jersey. Kommt am 11. September raus. Nothing But Thieves sind auch mit dabei heute mit ihrer Single Stray Dogs. Das ist der Titelsong vom neuen Album, das dann am 25. September erscheint. So. Mal kurz durchatmen, jetzt mit dem Song von Ice Nine Kills, den die Band im Februar rausgebracht hat, zusammen mit McKenna Grace. Hier ist Twisting the Knife.
1: Wer A sagt, muss auch Scream sagen. Oder so ähnlich. Ice Nine Kills haben wieder zugeschlagen und mal eben den Titelsong zum Soundtrack von Scream 7 geliefert. Und genau den gibt's jetzt auf der Star FM Playlist. Hier sind Ice Nine Kills mit Twisting the Knife.

0: Stuff im Maximum Rock und so ist das hier bei Stuff. Ich denke, ich gucke nicht richtig, da geht die Tür auf im Home of Rock und reinkommt der Comedian und Metalhead Bülent Ceylan. Ich habe nicht schlecht gestaunt, sieht wirklich genauso aus wie im Fernsehen, quasselt wie im Fernsehen, ist ein cooler Typ und mit seiner Band im Herbst wieder auf Clubtour unterwegs mit neuem Album. Und nicht nur das, Bülent Ceylan ist auch in Berlin on stage, aber in einer ganz neuen Rolle.
1: Ja, die Staatsoper Berlin ist auf mich zugegangen und wollte ein Projekt machen mit Mozart, Entführung aus dem Serail, mit mir als Bassa Selim, das ist eine Hauptrolle. Das heißt, es gibt eine einzige Sprechrolle bei also ich habe nicht gesungen, keine Angst, keine Operngesang jetzt, aber ich habe eine Hauptrolle bekommen, die Bassa Selim, das ist dieser Pascha, der da ist. Und dann wollten sie aber das Ganze auf mich zuschneiden, haben mich als Kommentator, weil da sind ja schon auch rassistische Texte noch drin damals. Und das muss man einfach, das kann man nicht unkommentiert lassen, finde ich, heutzutage. Und da wollten sie mich als Kommentator, als Conferencier, als der auch diese Oper präsentiert und eben auch zwischendrin mal was dazu sagt, aber auch dann wieder schauspielert und der Bassa Selim ist. Also es ist eine ganz kranke Nummer.
0: Absolut. Und das ist auch eine echt tragende Rolle.
1: Tatsächlich ist es so weit gekommen, dass die Oper wirklich ausfallen würde, wenn ich ausfalle.
2: Oh.
1: Das ist so weit. Also es gibt keinen Ersatz. Das kannst du nicht. Weil es ist so auf mich zu, die Regisseurin hat es so auf mich zugestimmt. Ganz kranke Nummer. Aber es hat einen Riesenerfolg. Die Dinger sind alle ausverkauft. Die Staatsoper ist jetzt wirklich 5-mal jetzt ausverkauft. Und ich hätte auch nicht gedacht, dass es so einen riesen Medienrummel gibt. Es ist natürlich, überschneidet sich natürlich jetzt gerade auch mit meinem zweiten Album und so. Dachte ich auch, ob das jetzt so gut war alles. Aber auf der anderen Seite, das ist halt auch Bülent, ne? Ich gehe manchmal auch gerne aus meiner Komfortzone raus, aber da bin ich tatsächlich als Comedian reingegangen. Also nicht als Mettler. Wobei am Anfang schon. Am Anfang störe ich die Ouvertüre, gehe raus und mach Rock'n'Roll. Das ist, also einmal ist es tatsächlich drin, wo das Oberpublikum so guckt. Hey, was hat das denn jetzt? Und das Krasse, weißt du, was das Krasse ist? Die Mettler akzeptieren Klassik total, ne? Aber die, wenn du jetzt Metal bei der Oper machen würdest, dann würde das Opernpublikum sagen, oh nein, das ist, das ist nicht so. Also nicht alle, aber es gibt immer so ein paar Puristen.
0: Ja, und die findest du auch bei der Entführung aus dem Serail. Läuft morgen nochmal das letzte Mal in dieser Spielzeit in der Staatsoper Berlin. Geht los um 19 Uhr, vielleicht kriegst du doch noch ein Ticket. Und dann läuft es wieder nächstes Jahr, 2027.
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17: Im Studio Milan Schmidt. Berlins regierender Bürgermeister Kai Wegner zieht seine Spitzenkandidatur für die Wahl des Abgeordnetenhauses im September zurück. Er will weiter im Amt bleiben. Neuer Spitzenkandidat soll laut mehreren Medien Stefan Evers werden. Der ist seit April 2026 Senator für Kultur und gesellschaftlichen Zusammenhalt des Landes Berlin im Senat Wegner. Hintergrund ist eine monatelange Debatte um falsche Aussagen Wegners über sein Krisenmanagement nach einem großen Stromausfall im Januar. In der CDU rumort es, weil die Partei in einer Umfrage zuletzt auf 17% abgerutscht ist. Da gab es auch Forderungen an Wegner, auf seine Spitzenkandidatur zu verzichten. Wieder ganz startneu. Unsere Toaster, Staubsauger oder Waschmaschinen haben künftig bessere Chancen auf eine Reparatur. Der Bundestag hat ein Gesetz beschlossen und der Bundesrat gibt grünes Licht. Tine Klimach berichtet.
18: Hersteller bestimmter Produkte wie etwa Waschmaschinen, Mobiltelefone, Tablets oder E-Bikes werden damit gesetzlich verpflichtet, ihre Produkte während der üblichen Lebensdauer zu einem angemessenen Preis zu reparieren. Außerdem müssen die Geräte künftig so gebaut sein, dass man sie reparieren kann. Wer also etwa den Akku so verbaut, dass ein Tausch nicht möglich ist, verstößt gegen das Gesetz. Die Neuregelung sieht auch Anreize für Verbraucher vor. Entscheiden Sie sich für eine Reparatur statt für den Tausch eines defekten Geräts, verlängert sich die laufende Gewährleistungsfrist um 12 Monate.
17: Außerdem hat der Bundestag das neue Gebäudemodernisierungsgesetz beschlossen. Kernpunkte der früheren Ampelregierung-Regelungen werden gekippt. Schneller durch den Flughafen, alles ganz alleine digital regeln und ab ans Gate. Das ist künftig wohl freiwillig an bestimmten Airports per Verfahren mit digitaler Gesichtserkennung möglich. Der Rechtsrahmen ist jetzt beschlossen, der Bundesrat sagt ja. Flughäfen und Airlines können bestimmte Daten aus Reisepässen und Personalausweisen auslesen.
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17: Heute Abend Viertelfinale Spanien gegen Belgien. Und während der WM wird für uns verhandelt. Die DFB-Spitze ist auf dem Weg nach New York. Dort erwartet sie Jürgen Klopp zu den angekündigten Gesprächen über den Bundestrainerjob. Thomas Thomfeld berichtet.
19: Grundsätzlich wissen Jürgen Klopp und der DFB, ja, wir wollen. Jetzt geht's zum einen sicherlich um Kompetenzen, auch um das Team um den neuen Bundestrainer herum. Wobei ja schon klar ist, dass Sportdirektor Rudi Völler weitermachen soll und will.
17: Soweit das Neueste aus dem Star-FM News Center.
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21: 26 Grad messen wir aktuell in Grunewald, in Weißensee und 26 Grad in Rangsdorf. 27 Grad sind es heute maximal. Und am Abend und in der Nacht zum Glück gehen die Temperaturen wieder runter. Da ist es leicht bewölkt bei 15 Grad Tiefstwerte. Die Star-FM-Prognose, auch das Wochenende wird sonnig. Morgen bei 26, übermorgen sogar ab 30 Grad. Und wie gesagt, die Nächte werden wieder kühler. Das ist auch gut so. Wir haben aktuell auf der A10 südlicher Ring immer noch den Stau Richtung Dreieck Spreeau zwischen Schönefelder Kreuz und Königs Wusterhausen nach dem Unfall aktuell 10 Minuten mehr. Vorsicht bitte auf der A2 und A10 Richtung Dreieck Spreeau zwischen Lenin und Rastplatz Schwielowsee liegen nach einem Unfall Reifenteile auf der Fahrbahn. In Gesundbrunn wird noch demonstriert bis 16 Uhr. Im Bereich Hussitenstraße bis Scheringstraße zwischen Wiesenstraße und Kreisverkehr gibt es Einschränkungen. Und Staus aktuell die üblichen Verdächtigen so um die 10 Minuten mehr. A10 westlicher Ring in beiden Richtungen zwischen Lesen und Großkreuz 25 Minuten mehr Richtung Dreieck Werder, 20 Minuten mehr Richtung Dreieck Havelland. Auf der 100 in beiden Richtungen jeweils 15 Minuten mehr Höhe der Baustelle Detmolder Straße. Und A10 nördlicher Ring Richtung Dreieck Barnim zwischen den Dreiecken Pankow und Barnim sind Standspur und rechte Spur gesperrt wegen Reparaturarbeiten, macht 10 Minuten mehr. Die Blitze erwarten dich in Rummelsburg auf der Hauptstraße, auf der A9 kurz vom Dreieck Potsdam und in Finkenkrug auf der Karl-Marx-Straße. Wegen der der Reparatur am Signal in Südkreuz gibt es aktuell auf der S47 Einschränkungen. Sie fährt nur zwischen Schöneweide und Spindlersfeld. Wenn du noch was hast, Staus, Blitzer, gib sie gerne durch oder schick uns eine Sprachnachricht. Geht an die Star Ranger Hotline 0800 0303 666. Vielen Dank.
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21: Mit Bianca am Mikro, aber nur noch eine Stunde, weil in einer Stunde starten ja deine Hörercharts. Die Star FM Rock Top 30 präsentiert von A. Und da werden wir endlich hören, wie gut dir die Neuvorstellungen von letzter Woche gefallen haben. Kiss and Dynamite, Bad Wolves, jetzt mit Frontfrau Sarah Killboy Skinner und Sleeping with Sirens. In einer Stunde geht's wie gesagt los, bis dahin Maximum Rock vom Feinsten, ne? Unter anderem von Tenacious D, yes, Korn. Und hier sind Those Damn Crows mit Find a Way.

0: Dafür Maximum Rock, Tenacious D, Tribute. Ich weiß, du hast gerade richtig laut gemacht, ich auch. Wir sind durch die Gegend getanzt. So, und jetzt wird's blutig. Richtig blutig, aktuell im Kino. Denn es läuft der 6. Kinofilm der Tanz der Teufel-Reihe. Die Star-FM Movie-Star-Kritiker haben ihn schon gesehen. Evil Dead Burn.
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2: Also makaber, wie klingt endlich mal wieder der Film nach meinem Geschmack?
3: Der war recht blutig, viele abgetrennte Körperteile, fiese Kills.
4: Ein total geiler Film, der von der ersten Sekunde an total packend ist, blutig.
5: Das Richtige für alle Splatter-Horror-Fans.
6: Ich habe mich wahnsinnig auf den Film gefreut und ich muss ehrlich sagen, ich bin nicht enttäuscht worden.
7: Die Story ist meines Erachtens von vorne bis hinten an den Haaren herbeigezogen, da macht irgendwie relativ wenig Sinn.
6: Der Film fängt sehr hektisch an, aber eigentlich ziemlich direkt ins Gesicht mit allen Horror-Stilmitteln, die man so kennt. Er ist sehr blutig, er ist saftig. Ich habe selten so viel die Nase gerümpft vor Ekel. Es war einfach grandios.
3: Wem Evil Dead Rise gefallen hat, den gefällt Evil Dead Burn bestimmt auch.
5: Es gibt auch die eine oder andere Schrecksekunde, wo im Kino dann vielleicht das Popcorn auch mal kurz rumfliegt, wenn man es nach hinten schmeißt.
2: Definitiv muss man ins Kino gehen dafür. Und ruhig bis zum Abspann sitzen bleiben.
0: Ach, wie cool. Nächste Woche brauchen wir dich auch wieder als Star-FM-Movie-Star-Kritiker.

0: und Maximum Rock, Violet Girl Thumb, Be Sweet to Me. So hieß ihr Album, das Ende Mai rauskam, richtig?
1: Ja, geile Scheibe geworden. Mega.
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0: Siehst du, wenn du dir mal nicht sicher bist, welche Künstlerin, die gerade frisch rausgekommen ist, welches Album

0: Talents. Aktuell haben wir auch zwei schöne Bands da im Voting. Einmal die Deadheads aus Berlin und The Sleeper aus Leipzig. Und die sind schon sehr, sehr professionell, muss ich ja sagen.
1: Ja, The Sleeper sind ja so ein bisschen mein Favorit. Mit diesem Song, den würde ich gerne in der Rush Hour hören.

0: Your Departure, der Song von The Sleeper, den ich gerne in der Rush Hour hören würde.
1: Ja, von ihrem aktuellen Album Veil. Und ein aktuelles Album haben auch die Deadheads draußen. Bones Into Dust, gerade erst ganz, ganz frisch erschienen. Und die Deadheads, die schicken ihre Single
0: Can You ins Rennen, ne?
1: Genau.

0: kann nicht stillstehen bei diesem Song.
1: Ich habe ihn ja auch schon live gehört. Ich habe ja die Deadheads bei der Fete della Musik live erlebt und ich glaube, die Deadheads sind auch dieses Wochenende ziemlich busy.
2: Und wo ihr uns noch sehen könnt, ist am 10.7. beim Oberhaus Festival in Berlin. Und am 7.8. bei Rock im Moor in Brandenburg, da könnt ihr auch nochmal bei Instagram vorbeischauen bei uns. Da gibt es nochmal mehrere Infos, wo das genau ist, damit ihr auch den Weg dorthin findet. Wichtig auch ist, nur bei unseren Live-Konzerten werden T-Shirts und CDs verkauft. Also es lohnt sich auf jeden Fall, nicht nur wegen der Musik zu kommen, sondern auch, um sich ein geiles T-Shirt oder die geile CD Bones into Dust zu kaufen.
0: Sehr gut. Also die machen das schon sehr professionell. Das ist eine so junge Band. Die sind um die 20 Jahre alt. Mhm. Ein Stück älter, The Sleeper aus Leipzig. Und die haben auch schon einige Festivals gespielt.
3: Ja, unser bisher größter Moment war auf jeden Fall im letzten Jahr für Heaven Shall Burn auf einer großen Bühne zu eröffnen. Oder auch deutschlandweit auf großen Festivals zu spielen. Beispielsweise Euroblast oder Summer Breeze. Wir waren auch schon im Vorausscheid für ein Wackenspot mal mit dran. Also wir haben auf jeden Fall richtig Bock. Ist natürlich immer ein bisschen schwierig durch Arbeitstätigkeit, Familie und so weiter, aber das ist halt ein Hobby, das ist ein Herzensprojekt und das zieht man irgendwie immer liebend gern durch und mit.
1: Mhm. Tja, aber das Ziel ist wahrscheinlich trotzdem irgendwann so groß als Rockstar rauszukommen, dass man einfach den alten Job an den Nagel hängen kann.
0: Das wäre natürlich das Allerbeste und du kannst als Star von Maximum Rock einen Teil dazu beitragen, indem du einfach schon mal den ersten Schritt machst und einen dieser Songs in unsere Rush Hour hiefst.
1: Nächste Woche, Donnerstag, 18:30 läuft der Siegersong bei uns, wie gesagt, in der Rush Hour. Und deswegen, gib alles, gib Knallgas im Voting. Aktuell, da steht es 68% für die Deadheads zu 32% für The Sleeper.
0: Da geht noch was.
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0: Hallo Rock, hier ist die Iris. Ich habe mal John und Jovi küssen dürfen. Das war ja eine echte Erfahrung. Wunderweiche Lippen. Und davon träume ich heute noch, auch wenn schon fast 20 Jahre her ist. Ich danke euch und hab einen schönen Tag. Ciao.
1: Psst.

0: Staff am Maximum Rock, Keep the Faith von Bon Jovi. Das ist dein Freitagnachmittag in deiner Staff am Rush Hour. Und in der Rockwelt gucken ja alle zurzeit auf die Stones.
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0: Na klar, heute ist das endlich draußen, das 25. Studioalbum Foreign Tongues. Ob es dazu noch eine Tour gibt, ist noch offen. Eine geplante Tour diesen Sommer, angeblich an Keith Richards gescheitert, aber Mick Jagger hat schon gesagt, perhaps next year, also vielleicht 2027. Und bei der Release-Party zum neuen Album gestern Abend in London gab es auch einen ganz spontanen Auftritt von Mick Jagger und Ronnie Wood vor ungefähr 50 Zuschauern, darunter Schauspieler Daniel Craig, Tennislegende John McEnroe und Glenn Matlock von den Sex Pistols.

0: So klang das gestern Abend im Luxushotel St. Clement und anschließend gab es über der Themse noch eine Drohnenshow und da wurde die Stones-Zunge an den Londoner Nachthimmel gemalt. So ein Spektakel gibt es da wirklich nur bei den Stones. Leider hat Keith Richards gefehlt, er ist ja das einzige Bandmitglied, das in den USA wohnt. Kommen wir zu Black Sabbath und da gibt es eine traurige Nachricht und zwar von Schlagzeuger Bill Ward. Der hat ein Foto gepostet von sich im Rollstuhl und dazu geschrieben, dass er nun den Punkt erreicht habe, an dem er mehr und mehr auf den Rollstuhl angewiesen sei. Er könne zwar noch laufen, aber halt nicht mehr so gut. Aber er schreibt, für 78 Jahre könne er noch ganz gut Schlagzeug spielen. Er mache das öffentlich, damit sich niemand erschrecke, wenn er ihn irgendwo sieht. Ich werde weiter rocken, bis ich tot bin, schreibt er. Sehr gut. Seinen letzten öffentlichen Auftritt hatte Bill Ward vor ziemlich genau einem Jahr beim Abschiedskonzert von Black Sabbath in Birmingham. Damals war von seinen gesundheitlichen Beeinträchtigungen noch gar nicht zu merken. Iron Maiden Frontmann Bruce Dickinson, yes, the Bruce Dickinson, hat mal wieder einen Award bekommen. Nicht für seine Musik, sondern als Redner. Denn bei den Speaker Awards in London wurde er in der Kategorie Best Live Speaker ausgezeichnet. Er ist ja, wenn er nicht gerade mit Maiden unterwegs ist, auch gern mal auf Spoken World Tour. Da erzählt er Geschichten und Anekdoten aus seinem Leben und das macht er offenbar so unterhaltsam, dass er jetzt dafür ausgezeichnet wurde. Man fragt sich wirklich, Bruce Dickinson, yes, the Bruce Dickinson, was kann der Mann eigentlich nicht?
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0: Start on Maximum Rock. Es ist Freitagnachmittag und das bedeutet, die Start on Rock Top 30 stehen vor der Tür und ich schmeiß mich aus dem Studio.
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0: Gleich gibt es mehr ab 16.45 Uhr. Geht's hier los.
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16: Im Studio Milan Schmidt. Berlins regierender Bürgermeister Kai Wegner zieht seine Spitzenkandidatur für die Wahl des Abgeordnetenhauses im September zurück. Er will weiter im Amt bleiben. Neuer Spitzenkandidat soll laut mehreren Medien Stefan Evers werden. Der ist seit April 2026 Senator für Kultur und gesellschaftlichen Zusammenhalt des Landes Berlin im Senat Wegner. Hintergrund ist eine monatelange Debatte um falsche Aussagen Wegners über sein Krisenmanagement nach einem großen Stromausfall im Januar. In der CDU rumort es, weil die Partei in einer Umfrage zuletzt auf 17% abgerutscht ist. Da gab es auch Forderungen an Wegner, auf seine Spitzenkandidatur zu verzichten. Wieder ganz startneu. Unsere Toaster, Staubsauger oder Waschmaschinen haben künftig bessere Chancen auf eine Reparatur. Der Bundestag hat ein Gesetz beschlossen und der Bundesrat gibt grünes Licht. Tine Klimach berichtet.
17: Hersteller bestimmter Produkte wie etwa Waschmaschinen, Mobiltelefone, Tablets oder E-Bikes werden damit gesetzlich verpflichtet, ihre Produkte während der üblichen Lebensdauer zu einem angemessenen Preis zu reparieren. Außerdem müssen die Geräte künftig so gebaut sein, dass man sie reparieren kann. Wer also etwa den Akku so verbaut, dass ein Tausch nicht möglich ist, verstößt gegen das Gesetz. Die Neuregelung sieht auch Anreize für Verbraucher vor. Entscheiden Sie sich für eine Reparatur statt für den Tausch eines defekten Geräts, verlängert sich die laufende Gewährleistungsfrist um 12 Monate.
16: Außerdem hat der Bundestag das neue Gebäudemodernisierungsgesetz beschlossen. Kernpunkte der früheren Ampelregierung-Regelungen werden gekippt. Schneller durch den Flughafen, alles ganz alleine digital regeln und ab ans Gate. Das ist künftig wohl freiwillig an bestimmten Airports per Verfahren mit digitaler Gesichtserkennung möglich. Der Rechtsrahmen ist jetzt beschlossen, der Bundesrat sagt ja. Flughäfen und Airlines können bestimmte Daten aus Reisepässen und Personalausweisen auslesen.
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16: Heute Abend Viertelfinale Spanien gegen Belgien. Und während der WM wird für uns verhandelt. Die DFB-Spitze ist auf dem Weg nach New York. Dort erwartet sie Jürgen Klopp zu den angekündigten Gesprächen über den Bundestrainerjob. Thomas Thomfeld berichtet.
1: Grundsätzlich wissen Jürgen Klopp und der DFB, ja, wir wollen. Jetzt geht's zum einen sicherlich um Kompetenzen, auch um das Team um den neuen Bundestrainer herum. Wobei ja schon klar ist, dass Sportdirektor Rudi Völler weitermachen soll und will.
16: Soweit das Neueste aus dem Star-FM News Center.
18: Dankeschön an Star vom News Center und von mir Wetter und Verkehr.
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18: Und ein schöner Start ins Wochenende. 25 Grad haben wir in der Rock City bzw. in Berlin und Brandenburg. Haben wir gemessen in Mitte im Friedrichshain, auch in Bernau. Heute Nacht geht's runter auf angenehme 15 bis 19 Grad und das Wochenende, das wird schön sommerlich. Morgen am Samstag 26, am Sonntag 30 Grad. Also echt bestes Wetter fürs Tote-Hosen-Konzert. Morgen zum Beispiel im Olympiastadion oder auch heute The Cure in der Wuhlheide. Ich guck mit dir auf die Straße um kurz vor 5 und Achtung unbedingt auf der A10 auf dem südlichen Berliner Ring Richtung Dreieck Potsdam. Es hat leider gekracht zwischen Dreieck Werder und Glindow. Unfallstelle ist noch ungesichert, Einsatzkräfte sind noch nicht vor Ort. Deswegen unbedingt Fuß vom Gas und an die Rettungsgasse denken. Dann gibt's immer noch eine Sperrung im Friedrichshain und zwar auf der Grünberger Straße zwischen der Warschauer Straße und der Gubener Straße. Auch hier gab's einen Unfall, deshalb im Bereich bitte mehr Zeit einplanen. Und mehr Zeit einplanen solltest du auch auf der A10 auf dem westlichen Ring. In beiden Richtungen staut es sich da zwischen Leest und Großkreuz wegen der Baustelle. Brauchst du 25 Minuten mehr Richtung Dreieck Werder und Richtung Dreieck Havelland sind es da 20 Minuten mehr. Und der Stadtring, der ist auch voll, die 100 in beiden Richtungen. Bitte jeweils 15 Minuten mehr Zeit einplanen. Blitzer stehen in Kreuzberg auf der Skalitzer Straße, dann in Reinickendorf auf der Löbauer Allee und in Kleinmachnow auf der Förster Funke Allee. Es gibt Probleme am Signal in Adlershof, deshalb Verspätungen, Einschränkungen bei der S46, S8, S85 und S9. Und die Tramlinie M10, die fährt aufgrund des Unfalls in der Grünberger Straße im Friedrichshain nicht zwischen Berserinplatz und S- und U-Bahnhof Warschauer Straße. Da also auch bitte mehr Zeit einplanen. Und falls du auch noch was gesehen hast, dann melde dich sehr gerne per Sprachnachricht, kostenlos natürlich 0800 0303 666. Gute Fahrt ins Wochenende.
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18: Na hello, hello. Hallo, es geht wieder los mit deinen Rockcharts mit den Star-FM Rock Top 30. Ich bin sehr dankbar, dass T-Bone letzte Woche eingesprungen ist und ich schätze, das hat er echt gut gemacht. Aber diese Woche bin ich wieder am Start, hab die 30 besten Rocksongs der Woche für dich. Aber ich muss natürlich erstmal das Unschöne hier tun und zwar dir zu sagen, welche Songs aus den Charts geflogen sind in dieser Woche, demzufolge die wenigsten Stimmen bekommen haben. Das sind einmal Dexter and the Moonrocks mit ihrem Texas Space Grunge und ihrer Single Freaking Out.

Das tut ganz schön weh und auch Matzen sagen Goodbye mit ihrer Single 1995 vom neuen Album Smile. Alles ist auf jeden Fall für dich wieder das beste Zeichen, abzustimmen in der StarFM-App und auf StarFM.de für unsere Rockcharts für die StarFM Rock Top 30. Sonst, naja, kann das deinem Lieblingssong nämlich auch passieren hier in den Charts. Ich komme jetzt erstmal zu den Bummelletzten in dieser Woche und zwar die Plätze 30 und 29 und passenderweise auf Platz 30 heute ein Song, der Goodbye heißt. Ein Song, der sich fast aus den Rock Top 30 verabschiedet. Die Killstrings aus Hamburg, die verlieren wieder einen Platz hier in den Charts und fallen mit der ersten Single seit, ich glaube, 2 oder 3 Jahren auf die 30. Dicht gefolgt von einer Band namens James and the Cold Gun aus Wales. Anscheinend aktuell die lauteste Band aus Cardiff. Trotzdem gibt's heute nur Platz 29 und damit 5 schlechtere Plätze für ihre Single Split Second, die es gleich für dich gibt. Nach Platz 30 und den Killstrings, die hörst du jetzt mit Goodbye.

0: Von der 22 auf die 28, kurz vorm Aus hier in den StarFM Rock Top 30. Das waren Fury in the Slaughterhouse und Fix this Crack.
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0: Tja, und heute geht auch leider ein großes, lautes Rest in Peace an die Jungs von Motionless in White. 14 Plätze verlieren sie in dieser Woche mit ihrer neuen Single Rest in Peace, kurz RIP, zusammen mit Skylar Grey. Damit geht's heute auf Platz 27 in den StarFM Rock Top 30. Dicht dahinter Brian Fallon, Frontsänger von The Gaslight Anthem, der ja am 10. September sein neues Soloalbum Not Bad von New Jersey veröffentlicht. Es sind die ersten Solo-Songs seit 2020 und es wird auch einige Gäste auf seinem neuen Album geben. Mit dabei zum Beispiel Brandon Flowers von The Killers oder auch Phil Collins von Def Leppard. Siehe da und staune. Naja, 11 Songs werden auf jeden Fall auf der neuen Scheibe von Brian Fallon zu hören sein und du hast die erste Single Better Before heute auf Platz 26 gesetzt. Damit gibt's heute leider minus 5 Plätze für Brian Fallon. Den gibt's natürlich gleich für dich, direkt nach Motionless in White und Rest.

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0: Das waren die Plätze 25 und 24 hier in den StarFM Rock Top 30. Erst Farin Urlaub und Happy to be Deutsch und gerade gehört Zebrahead mit ihrer neuen Single A Perfect Life is Such a Bore, die sich in Woche 2 hier in den Rock Top 30 immerhin auch 2 bessere Plätze sichert.
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0: Und es geht direkt weiter mit den Plätzen 23 und 22 in dieser Woche hier in den StarFM Rock Top 30. Und da heißt es mal so ein bisschen Haare hochtupieren, Nietengürtel überschmeißen und Kiss in Dynamite ein letztes Mal mit Sänger Hannes Braun feiern. Der wird ja die Band im Herbst auf eigenen Wunsch verlassen, weil ihm irgendwie diese ganzen Konzertreisen einfach zu viel werden. Ein letztes Kiss in Dynamite Album wird es aber trotzdem noch mit ihm geben und das erscheint dann am 18. September auf großen Wunsch der Fans hin. Heute sichern sich Kiss in Dynamite hier in den Charts Platz 23 mit ihrer Single Glory Days und sind damit leider die schwächste Neuvorstellung in dieser Woche. Macht ja erstmal noch nichts, soll dir aber ein bisschen klar machen, dass du noch ein bisschen abstimmen solltest in der StarFM App für diese Nummer. Sonst wird's da nächste Woche sicherlich etwas knapp für Kiss in Dynamite. Ja, und knapp können sich auch Seven Dust in dieser Woche auf die Fahne schreiben. Es geht nämlich nur ganz knapp nach vorn. Plus einen Platz für Unbreakable vom neuen Album One hier in den StarFM Rock Top 30. Da geht also auch noch ein bisschen was. Und jetzt Heidewitzka Halleluja, mach laut hier in den Charts. Jetzt mit Platz 23, Kiss in Dynamite und Glory Days.

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0: Na, da freuen sich die Hosen, denn es geht 6 Plätze nach vorn in dieser Woche. Die Show muss weitergehen, tauscht Platz 27 mit der 21.
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0: Und da geht auch in dieser Woche ein Glückwunsch raus an Ever Under Fire. Seit dieser Woche gibt es nämlich das zweite Album der Band aus Michigan, heißt Villainous und löst das Debüt Love, Drugs und Misery aus dem Jahr 2022 ab. 13 neue Songs gibt's auf dem neuen Album von Ever Under Fire zu hören und die Titelsingle, die pack ich doch direkt mal als Neuvorstellung ins Rennen um die Spitze hier in den StarFM Rock Top 30. Ein paar Ladies können wir immer vertragen, oder? Deswegen, jetzt gleich doppelt Action, weil der Titelsong zusammen mit Maria Brink von In This Moment entstand. Hier sind ganz neu für dich Ever Under Fire in der Playliste mit Villainous.

0: Das war Neuvorstellung Nummer 1 für die nächste Voting-Woche hier in den Star FM Rock Top 30. Das waren für dich Ever Under Fire und Maria Brink mit Willingness vom neuen Ever Under Fire Album, das ja diese Woche erschien und genauso heißt wie die Single, die es gerade für dich gab. Deswegen stimme jetzt ab in der Star FM App und auf starfm.de. Der Song ist neu mit dabei.
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0: Und weißt du, was in einem Monat kommt? Ja, genau, das neue Electric Callboy Album Tanznight, das auf jeden Fall zum Tanzen, zum Feiern und zum Genießen gemacht ist. Das erscheint ja am 7. August und damit geht's dann für die Callboys auch direkt mal auf fette Welttournee im kommenden Jahr mit diversen Auftritten hierzulande. Und richtig wild ist komplett an mir vorbeigezogen. Ich hab's vorhin gesehen und dachte mir, what? Es wird das Escalation Fest in Berlin geben, pünktlich zum Albumstart am 7. und 8. August. Und da, sage ich dir, geht echt der Punk ab. Headliner sind auf jeden Fall Electric Callboy. Dann außerdem mit dabei Paleface Swiss, Ailstorm, Heavy Saurus, auch richtig geil, The Hardkiss und noch diverse andere Bands. Und ich sag dir, das wird wirklich ein Escalation Fest. Heute gibt's jedenfalls Platz 19 für Electric Callboy für ihre Single Let the Good Times Roll, die ja zusammen mit The Offspring entstand. Hörst du gleich, und zwar nach Platz 20, der heute an Lansdowne und Burn It Down geht.

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10: Im Studio Milan Schmidt. Notbremse kurz vor der Abgeordnetenhauswahl im September. Der regierende Kai Wegner von der CDU zieht seine Spitzenkandidatur zurück.
11: Die Stadt Berlin ist wichtiger als eine Person. Und die Stadt Berlin, die Berlinerinnen und Berliner sind mir wichtiger als meine Person.
10: Nach seinem Kommunikationsfiasko während des Mega-Blackouts im Januar. Selbst innerhalb der Partei hatten zuletzt ja immer mehr seinen Rücktritt gefordert. Jetzt muss es aber ganz schnell gehen, denn ein neuer CDU-Spitzenkandidat muss spätestens bis Dienstag beim Landeswahlleiter auf dem Tisch liegen. Beste Chancen hat laut Medienberichten wohl Finanzsenator Stefan Evers. Wichtige Reform für uns. Das Heizungsgesetz der früheren Ampelregierung ist bald Geschichte. Der Bundestag hat das neue Gebäudemodernisierungsgesetz beschlossen. So kippt die schwarz-rote Koalition zentrale Regelungen. Thomas Brockt berichtet.
12: Vor allem der Kern des alten Gesetzes wird gekippt, die 65%-Regelung, die besagt, dass jede neu eingebaute Heizung mit 65% erneuerbaren Energien betrieben werden soll. Besonders der Union war das ein Dorn im Auge. Kein Reinregieren in den Heizungskeller, hieß es. Nun soll etwa neben Wärmepumpen auch der Einbau von Gas- und Ölheizungen weiter möglich sein. Allerdings ab 2029 mit einem immer größer werdenden Anteil CO2-neutraler Brennstoffe wie Biomethan.
10: Der deutsche Tennis-Superstar Alexander Zverev kann sich zum ersten deutschen Wimbledon-Sieger im Männereinzel seit Michael Stich 1991 küren. Halbfinale-Sieg gegen den deutlich unterlegenen britischen Außenseiter Arthur Ferry, souverän in 3 Sätzen. Zverev zog somit zum ersten Mal ins Endspiel des berühmten Rasenklassikers ein. Die Aufgabe im Endspiel wird aber deutlich schwieriger gegen Titelverteidiger Jannik Sinner aus Italien oder Rekord-Grand-Slam-Sieger Novak Djokovic aus Serbien.
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10: Heute mit Spanien gegen Belgien ein Hammer-Viertelfinale. Währenddessen wundern sich immer mehr Fans im Netz, denn immer mehr Stars laufen auch bei der WM mit zerschnittenen Stutzen auf. Jetzt die Antwort. Fußballer benutzen jedes Spiel ein neues Paar. Oftmals können sie sich an der Wade aber zu eng anfühlen, wegen Schwellungen, so ein englischer Wissenschaftler gegenüber dem Mirror. Seit 2020 verbietet der Weltverband übrigens das Verändern von Stutzen eigentlich, doch die Regel wird nicht durchgesetzt. Soweit das Neueste aus dem Star FM News Center.
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3: Etwas bewölkt in Berlin und Brandenburg, aber trotzdem milde Temperaturen. 25 Grad haben wir in Marzahn, in Britz, auch in Erkner. Heute Nacht liegen die Temperaturen zwischen 15 und 19 Grad. Viele Wolken unterwegs, aber es bleibt auf jeden Fall trocken. Das Wochenende wird auch schön sonnig, schön warm. Morgen am Samstag 26, am Sonntag 30 Grad. Und ich gucke nochmal mit dir auf die Straßen und Achtung bitte auf dem östlichen Berliner Ring Richtung Dreieck Spreeau. Zwischen Dreieck Barnim und Hohenschönhausen, Achtung, Liegenbleiber auf der linken Spur. Ansonsten immer noch eine Sperrung im Friedrichshain auf der Grünberger Straße zwischen der Warschauer Straße und der Gubener Straße nach einem Unfall. Da bitte einen anderen Weg finden. Ansonsten mehr Zeit einplanen rund um den S-Bahnhof Wuhlheide. The Cure spielen ja heute in der Wuhlheide, deshalb volle Straßen, alles ringsherum. Deswegen bitte mehr Zeit einplanen. Außerdem noch ein kleiner Stau auf der A10 auf dem westlichen Ring in beiden Richtungen. Da wird gebaut zwischen Leest und Großkreuz. Deshalb bitte, so 15 bis 20 Minuten mehr Zeit einplanen. Auch der Stadtring in beiden Richtungen immer noch ein bisschen voller, um die 5 bis 10 Minuten mehr. Glitzerstein, Kreuzberg, Lausitzer Straße, dann Schöneberg, Hohenstaufenstraße und in Finkenkrug noch ein Blitzer auf der Karl-Marx-Straße. Und Lucy hat sich gemeldet und sagt, zwischen S-Bahnhof Bornholmer Straße und Gesundbrunnen, da fährt aktuell keine S-Bahn, weil Personen auf den Gleisen unterwegs sind. Ansonsten aber gute Neuigkeiten für die S46, S8, S85 und S9, das Signal Adlershof, das konnte repariert werden. Der Verkehr, der normalisiert sich langsam, aber die S47, die fährt trotzdem nur zwischen Schöneweide und Spindlersfeld, da ist das Signal in Südkreuz immer noch kaputt. Außerdem wird die Tramlinie M10 immer noch umgeleitet, beziehungsweise fährt nicht wegen des Unfalls in der Grünberger Straße zwischen Berserinplatz und S- und U-Bahnhof Warschauer Straße. Soweit von mir. Ich wünsche dir eine gute und vor allem auch sichere Fahrt ans Ziel und in dein Wochenende.
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0: fast, aber auch wirklich nur fast die Gewinner der Woche hier in den StarFM Rock Top 30 mit 7 besseren Plätzen. Das waren Nickelback und Bones for the Crows, heute dein Platz 18. Und es gibt bestimmt bald, ja, was Neues von Nickelback. Teasen ja aktuell auf ihrem Insta-Account ein neues fettes Riff. Schade, dass es schon vorbei ist. Klingt auf jeden Fall gut, oder? Naja, wir halten dich jedenfalls up to date, wenn es was Neues von Nickelback gibt.
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0: Und es hat sich in dieser Woche auch einiges bei Evanescence getan, aber naja, was soll ich sagen, leider nichts Gutes. Da hat sich einfach mal die Platzierung verdoppelt und die Stimmen in der StarFM App halbiert. Denn es geht runter auf Platz 16 von der 8 mit ihrer Single Who Will You Follow vom neuen Album Sanctuary. Und auch für From Ashes to New geht's in dieser Woche minimal abwärts in den Charts. Die For You tauscht die 16 mit der 17 und gibt's gleich für dich nach Evanescence und Who Will You Follow.
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0: Yay, die zweitbeste Neuvorstellung in dieser Woche und es geht direkt in die goldene Mitte hier in den Charts. Sleeping with Sirens und House of Matches neu mit dabei, heute auf Platz 15.
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0: Und jetzt mal ganz quick and dirty, ein flotter Dreier hier in den Star FM Rock Top 30. Ich habe die Plätze 14 bis 12 für dich und in diesem Dreierpack, da kommen Greta Van Fleet auf jeden Fall am besten weg. Es gibt heute 5 bessere Plätze für ihre Single Play Your Games, die sich heute Platz 14 sichert. Für Janice aus Chemnitz gibt es heute minus einen Platz in den Charts für ihre aktuelle Single Deep Six und auch Social Distortion, die streichen die 11 und tragen sich heute mal Platz 12 ein. Born to Kill ebenfalls heute schlechter aufgestellt und gleich für dich hier in den Star FM Rock Top 30. Nach Greta Van Fleet jetzt auf Platz 14 und Janice mit Deep Six auf der 13.

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0: Und die beste Neuvorstellung in dieser Woche geht an die Bad Wolves mit ihrer neuen Sängerin Sarah Killboy Skinner. Das war ihre neue Single Painted Red. Ich finde den Song richtig stark. Neu eingestiegen in den Starfam Rock Top 30 und zwar auf Platz 11.
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0: Ja, und neu ist jetzt auch wirklich das Stichwort. Ich komme mit der zweiten Neuvorstellung für die Starfam Rock Top 30 um die Ecke. Und die kommt von einer Band namens Nevertell aus Florida, die jetzt seit knapp 13 Jahren zusammen feinsten Nu-Metal machen. Ihr neuer Song heißt Other Side und der Song ist wirklich ein ziemlich verrücktes Soundexperiment. Ich finde das schon wild. Nevertell haben sich für die Produktion nämlich echte Alltagsgeräusche geschnappt. Im Song, da stecken zum Beispiel Geräusche von Reißverschlüssen, also dieses Zip, Zip, Zip, zerknüllten Wasserflaschen und du hörst Beatboxing vom Sänger in der ersten Strophe. Geht auf jeden Fall gut nach vorn, die neue Nummer von Nevertell Other Side. Hoffentlich dann auch hier in den Starfam Rock Top 30. Ich wünsche dir viel Spaß mit dem Song.

0: Und was sagst du zur neuen Never-Tell-Single Other Side? Auf jeden Fall ein heißer neuer Kandidat für die Star FM Rock Top 30. Das war die dritte und damit letzte Neuvorstellung in dieser Woche. Und da heißt es für dich bitte ab sofort abstimmen, abstimmen, abstimmen in der Star FM App und auf starfm.de für Never-Tell.
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0: Das hast du auf jeden Fall auch munter in den letzten Tagen für deine Cousine gemacht, die ab Oktober wieder auf Tour geht und die Hallen da ordentlich zum Beben bringen wird. Ich werde auch am Start sein. Und wir präsentieren auch das Konzert von deine Cousine am 22. Oktober in Berlin in der Columbia-Halle. Heute geht es jedenfalls stolze 6 Plätze nach vorn für eine Runde Dosenbier und Schiffe schauen. Und das Cousinchen sichert sich Platz 8 in dieser Woche hier in den Charts. Die Nummer gibt's auf jeden Fall gleich für dich. Nach den Plätzen 10 und 9. Die 10 geht an The Pretty Reckless und When I Wake Up. Und Platz 9 an Breaking Benjamin und Something Wicked.

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1: Dein Platz 7 in den StarFM Rock Top 30 und er geht an Itchy mit Bleeding Heads and Heart Attacks vom neuen Album Happy Little Accidents, das ja am 16. Oktober erscheint. Itchy, die sagen übrigens dazu zum neuen Album, wir haben so unglaublich viel Herzblut, Schweiß und Tränen in dieses Album gesteckt und wir sind verdammt sicher, dass es euch gefallen wird. Ja, und ich bin mir auch sicher, das wird es. Heute geht's 2 Plätze nach vorn für Itchy und gleich 12 für die Stones.
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1: Die haben ja seit dieser Woche das 25. Album ihrer Karriere am Start, und zwar Foreign Tongues.

schönes Album, muss ich ja sagen, Foreign Tongues. Die einen sagen, es ist sogar ein bisschen besser geworden als Hackney Diamonds. Die anderen sagen, es ist genauso gut. Naja, auf jeden Fall die Stones durch und durch. Ein Album, über das Mick Jagger, Rolling Stones Urgestein, mit unserem Wolfi gesprochen hat. Den Podcast mit Mick Jagger, den gibt's natürlich ab sofort in unserer Starfm-App. Nächste Woche wird das Album natürlich auch bei uns Album der Woche. Und in The Stars gibt's sie gleich in deinen Rockcharts, nämlich auf Platz 5. Direkt nach Nothing But Thieves und Evolution weiterhin in dieser Woche auf der 6.

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3: Im Studio Milan Schmidt. Notbremse kurz vor der Abgeordnetenhauswahl im September. Der Regierende Kai Wegner von der CDU zieht seine Spitzenkandidatur zurück.
4: Die Stadt Berlin ist wichtiger als eine Person und die Stadt Berlin, die Berlinerinnen und Berliner sind mir wichtiger als meine Person.
3: Nach seinem Kommunikationsfiasko während des Mega-Blackouts im Januar. Selbst innerhalb der Partei hatten zuletzt ja immer mehr seinen Rücktritt gefordert. Jetzt muss es aber ganz schnell gehen, denn ein neuer CDU-Spitzenkandidat muss spätestens bis Dienstag beim Landeswahlleiter auf dem Tisch liegen. Beste Chancen hat laut Medienberichten wohl Finanzsenator Stefan Evers. Wichtige Reform für uns. Das Heizungsgesetz der früheren Ampelregierung ist bald Geschichte. Der Bundestag hat das neue Gebäudemodernisierungsgesetz beschlossen. So kippt die schwarz-rote Koalition zentrale Regelungen. Thomas Brockt berichtet.
5: Vor allem der Kern des alten Gesetzes wird gekippt, die 65%-Regelung, die besagt, dass jede neu eingebaute Heizung mit 65% erneuerbaren Energien betrieben werden soll. Besonders der Union war das ein Dorn im Auge. Kein Reinregieren in den Heizungskeller, hieß es. Nun soll etwa neben Wärmepumpen auch der Einbau von Gas- und Ölheizungen weiter möglich sein. Allerdings ab 2029 mit einem immer größer werdenden Anteil CO2-neutraler Brennstoffe wie Biomethan.
3: Der deutsche Tennis-Superstar Alexander Zverev kann sich zum ersten deutschen Wimbledon-Sieger im Männereinzel seit Michael Stich 1991 küren. Halbfinalesieg gegen den deutlich unterlegenen britischen Außenseiter Arthur Ferry, souverän in 3 Sätzen. Zverev zog somit zum ersten Mal ins Endspiel des berühmten Rasenklassikers ein. Die Aufgabe im Endspiel wird aber deutlich schwieriger gegen Titelverteidiger Jannik Sinner aus Italien oder Rekord-Grand-Slam-Sieger Novak Djokovic aus Serbien.
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3: Heute mit Spanien gegen Belgien ein Hammer-Viertelfinale. Währenddessen wundern sich immer mehr Fans im Netz, denn immer mehr Stars laufen auch bei der WM mit zerschnittenen Stutzen auf. Jetzt die Antwort. Fußballer benutzen jedes Spiel ein neues Paar. Oftmals können sie sich an der Wade aber zu eng anfühlen, wegen Schwellungen, so ein englischer Wissenschaftler gegenüber dem Mirror. Seit 2020 verbietet der Weltverband übrigens das Verändern von Stutzen eigentlich, doch die Regel wird nicht durchgesetzt. Soweit das Neueste aus dem Star FM News Center.
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0: Siehe da und staune, Wunder gibt es immer wieder hier in den StarFM Rock Top 30. Die Foo Fighters, die fliegen nach 5 Wochen von Platz 1 mit Caught in the Echo und müssen sich heute wirklich mit Platz 4 abgeben.
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0: Und bevor ich das große Mysterium löse, wer es heute auf die 1 schafft, noch eine ganz, ganz wilde Nummer von Green Day hinterher. Ihre neue Single I'm Never Gonna Rest in Peace erschien ja ganz spontan diese Woche und wird Teil des Soundtracks vom neuen Streifen Nimrod sein, der ja Anfang August endlich in den Kino startet mit ganz, ganz vielen Green Day Songs. Um genau zu sein, 22 von 30 Songs insgesamt sind da von Green Day. Eine 9 gibt's jetzt für dich davon, kommt als Neuvorstellung in die Charts. Deswegen viel Spaß, hier sind Green Day und I'm Never Gonna Rest in Peace. Whoa.

Klingt anders als erwartet, oder? Neuer Song von Green Day und wer wäre ich, wenn ich ihn nicht direkt als Neuvorstellung in die Charts packen würde? Das war I'm Never Gonna Rest in Peace, deine dritte Neuvorstellung in dieser Woche, die sich jetzt sehr über ein paar Stimmen in der Starfm-App freut. Und noch ein paar Tage, dann kommt ja das neue Five Finger Death Punch Album in digitaler Form. Legacy, das 10. Album von Five Finger Death Punch, erscheint am 31. Juli im Stream, also auf Spotify und Co. und ist dann ab dem 18. September, also ein paar Monate später, auch auf CD und Vinyl erhältlich. Heute gibt's jedenfalls Platz 3 in den Charts und damit am oberen Ende der Fahnenstange nochmal 2 Platzierungen on top. Ja, läuft echt gut für Five Finger Death Punch. Und hier sind sie jetzt für dich mit Eye of the Storm auf Platz 3. Oh, Father!

0: Von der 3 auf die 2 geht's für Papa Roach unter Humankind. Sion Hell aus der Netflix-Serie Devil May Cry gewinnt immerhin einen Platz dazu.
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0: Ja, und da schließen sich auch Muse mit Cryogen an. Nachdem es ja dreimal Platz 4 und letzte Woche Platz 2 gab, hat es jetzt endlich mal mit der Spitze hier in den Charts geklappt. Wer hätte es gedacht? Und ich meine, das neue Album The Wow Single, seit letzter Woche Freitag draußen, das kam ja als Album der Woche in dieser Woche echt gut bei unseren Maximum Rockern an.
2: Also großes Lob an das neue Muse-Album, The Wow Single. Ich bin ein Riesenfan, weil auch wirklich gute Songs dabei sind. Ich habe mich auf jedes Single gefreut, wenn jeden Monat eine neue rausgekommen ist. Aber gerade die Aufmachung finde ich richtig gut. Also die Idee, dieses Wow Single zu übernehmen. Und dadurch sind auch richtig coole Musikvideos rausgekommen. Also ich bin großer Fan davon. Gerade die Lieder Cryogen, logischerweise, weil wird jeder gut finden, und Hush sind richtig gut geworden. Allerdings bin ich kein guter Nightshift Superstar Fan. Weiß nicht, das Lied ist ein bisschen zu poppig. Naja, also, nichtsdestotrotz, könnt ihr gerne öfter spielen.
0: Danke dir, Marlon, machen wir auf jeden Fall. Und jetzt mach endlich laut für die neue Nummer 1 hier in den Star FM Rock Top 30 in dieser Woche. Die Foo Fighters sind's nicht mehr mit Caught in the Echo. Nein, Muse sind's mit Cryogen.

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3: Im Studio Milan Schmidt. Er will seine Partei nicht durch Personaldebatten schwächen. Der regierende Kai Wegner wird nicht mehr als CDU-Spitzenkandidat bei der Abgeordnetenhauswahl im September antreten. Bürgermeister bleibt er jetzt noch. Hintergrund: das Kommunikationsdesaster während des Mega-Blackouts im Januar und immer mehr Druck aus der eigenen Partei. Er will auch den Parteivorsitz zum nächstmöglichen Zeitpunkt aufgeben. Wichtige Reform für uns. Das Heizungsgesetz der früheren Ampelregierung ist bald Geschichte. Der Bundestag hat das neue Gebäudemodernisierungsgesetz beschlossen. So kippt die schwarz-rote Koalition zentrale Regelungen. Thomas Brockt berichtet.
4: Vor allem der Kern des alten Gesetzes wird gekippt, die 65%-Regelung, die besagt, dass jede neu eingebaute Heizung mit 65% erneuerbaren Energien betrieben werden soll. Besonders der Union war das ein Dorn im Auge. Kein Reinregieren in den Heizungskeller, hieß es. Nun soll etwa neben Wärmepumpen auch der Einbau von Gas- und Ölheizungen weiter möglich sein. Allerdings ab 2029 mit einem immer größer werdenden Anteil CO2-neutraler Brennstoffe wie Biomethan.
3: Diskussion um mögliche Sucht im Netz von jungen Menschen. Der Meta-Konzern wehrt sich jetzt gegen Vorwürfe der EU-Kommission. Im Fokus die Plattformen Instagram und Facebook. Die Kommission sieht einen Verstoß gegen EU-Digitalgesetze. Konkret, die Angebote sind absichtlich so gestaltet, dass sie süchtig machen. Kritisiert wird auch die Möglichkeit des endlosen Scrollens. Besonders Kinder und Jugendliche kämen deshalb nicht mehr vom Handy los. Meta widerspricht jetzt und verweist auf ein spezielles Angebot für Minderjährige. Die Kommission sagt, nicht ausreichend. Man droht mit einer Geldstrafe von bis zu 6% des weltweiten Jahresumsatzes.
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3: Heute mit Spanien gegen Belgien ein Hammer-Viertelfinale. Währenddessen wundern sich immer mehr Fans im Netz, denn immer mehr Stars laufen auch bei der WM mit zerschnittenen Stutzen auf. Jetzt die Antwort. Fußballer benutzen jedes Spiel ein neues Paar. Oftmals können sie sich an der Wade aber zu eng anfühlen, wegen Schwellungen, so ein englischer Wissenschaftler gegenüber dem Mirror. Seit 2020 verbietet der Weltverband übrigens das Verändern von Stutzen eigentlich, doch die Regel wird nicht durchgesetzt. Soweit das Neueste aus dem StarFM News Center.
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Nachdem ihr Hit Gives You Hell mittlerweile fast 20 Jahre alt ist, gibt's von The All American Rejects wieder was Neues. Sandbox heißt ihr neues Album, mit dem sie in diesem Sommer auch live nach Deutschland kommen. Wir haben sie jetzt schon für dich in der Star FM Playlist. The All American Rejects mit King.

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3: Im Studio Milan Schmidt. Finanzsenator Stefan Evers ist jetzt als Spitzenkandidat für die Abgeordnetenhauswahl nominiert und er soll auch kommissarisch die Landesleitung übernehmen. Er will seine Partei nicht durch Personaldebatten schwächen. Der regierende Kai Wegner wird nicht mehr als CDU-Spitzenkandidat bei der Abgeordnetenhauswahl im September antreten. Bürgermeister bleibt er jetzt noch. Hintergrund: das Kommunikationsdesaster während des Mega-Blackouts im Januar und immer mehr Druck aus der eigenen Partei. Wichtige Reform für uns. Das Heizungsgesetz der früheren Ampelregierung ist bald Geschichte. Der Bundestag hat das neue Gebäudemodernisierungsgesetz beschlossen. So kippt die schwarz-rote Koalition zentrale Regelungen. Thomas Brockt berichtet.
4: Vor allem der Kern des alten Gesetzes wird gekippt, die 65%-Regelung, die besagt, dass jede neu eingebaute Heizung mit 65% erneuerbaren Energien betrieben werden soll. Besonders der Union war das ein Dorn im Auge. Kein Reinregieren in den Heizungskeller, hieß es. Nun soll etwa neben Wärmepumpen auch der Einbau von Gas- und Ölheizungen weiter möglich sein. Allerdings ab 2029 mit einem immer größer werdenden Anteil CO2-neutraler Brennstoffe wie Biomethan.
3: Diskussion um mögliche Sucht im Netz von jungen Menschen. Der Meta-Konzern wehrt sich jetzt gegen Vorwürfe der EU-Kommission. Im Fokus die Plattformen Instagram und Facebook. Die Kommission sieht einen Verstoß gegen EU-Digitalgesetze. Konkret, die Angebote sind absichtlich so gestaltet, dass sie süchtig machen. Kritisiert wird auch die Möglichkeit des endlosen Scrollens. Besonders Kinder und Jugendliche kämen deshalb nicht mehr vom Handy los. Meta widerspricht jetzt und verweist auf ein spezielles Angebot für Minderjährige. Die Kommission sagt, nicht ausreichend. Man droht mit einer Geldstrafe von bis zu 6% des weltweiten Jahresumsatzes.
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3: Heute mit Spanien gegen Belgien ein Hammer-Viertelfinale. Währenddessen wundern sich immer mehr Fans im Netz, denn immer mehr Stars laufen auch bei der WM mit zerschnittenen Stutzen auf. Jetzt die Antwort. Fußballer benutzen jedes Spiel ein neues Paar. Oftmals können sie sich an der Wade aber zu eng anfühlen, wegen Schwellungen, so ein englischer Wissenschaftler gegenüber dem Mirror. Seit 2020 verbietet der Weltverband übrigens das Verändern von Stutzen eigentlich, doch die Regel wird nicht durchgesetzt. Soweit das Neueste aus dem Star FM News Center.
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1: Im Studio Milan Schmidt. Finanzsenator Stefan Evers ist jetzt als Spitzenkandidat für die Abgeordnetenhauswahl nominiert und er soll auch kommissarisch die Landesleitung übernehmen. Er will seine Partei nicht durch Personaldebatten schwächen. Der Regierende Kai Wegner wird nicht mehr als CDU-Spitzenkandidat bei der Abgeordnetenhauswahl im September antreten. Bürgermeister bleibt er jetzt noch. Hintergrund: das Kommunikationsdesaster während des Mega-Blackouts im Januar und immer mehr Druck aus der eigenen Partei. Wichtige Reform für uns. Das Heizungsgesetz der früheren Ampelregierung ist bald Geschichte. Der Bundestag hat das neue Gebäudemodernisierungsgesetz beschlossen. So kippt die schwarz-rote Koalition zentrale Regelungen. Thomas Brockt berichtet.
2: Vor allem der Kern des alten Gesetzes wird gekippt, die 65%-Regelung, die besagt, dass jede neu eingebaute Heizung mit 65% erneuerbaren Energien betrieben werden soll. Besonders der Union war das ein Dorn im Auge. Kein Reinregieren in den Heizungskeller, hieß es. Nun soll etwa neben Wärmepumpen auch der Einbau von Gas- und Ölheizungen weiter möglich sein. Allerdings ab 2029 mit einem immer größer werdenden Anteil CO2-neutraler Brennstoffe wie Biomethan.
1: Diskussion um mögliche Sucht im Netz von jungen Menschen. Der Meta-Konzern wehrt sich jetzt gegen Vorwürfe der EU-Kommission. Im Fokus die Plattformen Instagram und Facebook. Die Kommission sieht einen Verstoß gegen EU-Digitalgesetze. Konkret, die Angebote sind absichtlich so gestaltet, dass sie süchtig machen. Kritisiert wird auch die Möglichkeit des endlosen Scrollens. Besonders Kinder und Jugendliche kämen deshalb nicht mehr vom Handy los. Meta widerspricht jetzt und verweist auf ein spezielles Angebot für Minderjährige. Die Kommission sagt, nicht ausreichend. Man droht mit einer Geldstrafe von bis zu 6% des weltweiten Jahresumsatzes.
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1: Heute mit Spanien gegen Belgien ein Hammer-Viertelfinale. Währenddessen wundern sich immer mehr Fans im Netz, denn immer mehr Stars laufen auch bei der WM mit zerschnittenen Stutzen auf. Jetzt die Antwort. Fußballer benutzen jedes Spiel ein neues Paar. Oftmals können sie sich an der Wade aber zu eng anfühlen, wegen Schwellungen, so ein englischer Wissenschaftler gegenüber dem Mirror. Seit 2020 verbietet der Weltverband übrigens das Verändern von Stutzen eigentlich, doch die Regel wird nicht durchgesetzt. Soweit das Neueste aus dem Star FM News Center.
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2: Im Studio Milan Schmidt. Finanzsenator Stefan Evers ist jetzt als Spitzenkandidat für die Abgeordnetenhauswahl nominiert und er soll auch kommissarisch die Landesleitung übernehmen. Reaktionen kommen prompt. Für SPD-Spitzenkandidat Steffen Krach geht mit dem Verzicht auf die Spitzenkandidatur von Berlins regierendem Bürgermeister Kai Wegner von der CDU endlich ein quälender Prozess zu Ende. Er sagt, Berlin kann wieder aufatmen. Auch für die Linke war Wegners Rücktritt überfällig. Er sei dazu gedrängt worden. Laut Berliner Grünen hätten Wegner und die CDU mit ihrem Handeln der Stadt und der Demokratie in Berlin und weit darüber hinaus großen Schaden zugefügt. Infrastrukturprojekte sollen für uns beschleunigt werden. Auch der Bundesrat hat jetzt einem Gesetz zugestimmt. Es geht zum Beispiel um Bau und Sanierung von Straßen, Schienen und Brücken. Es werden mehrere Vorschriften zu Planung, Verfahren und zum Umweltschutz geändert. Und Projekten kann überragendes öffentliches Interesse zugewiesen werden, um Klagen zu verhindern. Laut Bundesverkehrsminister Schnieder ist die Reform ein wichtiger Schritt, um die Modernisierung hier in Deutschland voranzubringen. Soweit der Nachrichtenüberblick.
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1: Im Studio Milan Schmidt. Finanzsenator Stefan Evers ist jetzt als Spitzenkandidat für die Abgeordnetenhauswahl nominiert und er soll auch kommissarisch die Landesleitung übernehmen. Reaktionen kommen prompt. Für SPD-Spitzenkandidat Steffen Krach geht mit dem Verzicht auf die Spitzenkandidatur von Berlins regierendem Bürgermeister Kai Wegner von der CDU endlich ein quälender Prozess zu Ende. Er sagt, Berlin kann wieder aufatmen. Auch für die Linke war Wegners Rücktritt überfällig. Er sei dazu gedrängt worden. Laut Berliner Grünen hätten Wegner und die CDU mit ihrem Handeln der Stadt und der Demokratie in Berlin und weit darüber hinaus großen Schaden zugefügt. Infrastrukturprojekte sollen für uns beschleunigt werden. Auch der Bundesrat hat jetzt einem Gesetz zugestimmt. Es geht zum Beispiel um Bau und Sanierung von Straßen, Schienen und Brücken. Es werden mehrere Vorschriften zu Planung, Verfahren und zum Umweltschutz geändert. Und Projekten kann überragendes öffentliches Interesse zugewiesen werden, um Klagen zu verhindern. Laut Bundesverkehrsminister Schnieder ist die Reform ein wichtiger Schritt, um die Modernisierung hier in Deutschland voranzubringen. Soweit der Nachrichtenüberblick.
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Ryan Fallon hat die richtige Medizin gefunden. 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Neben The Gaslight Anthem ist er endlich auch wieder mit seiner Band Painkillers zu hören. Im September gibt's das neue Album und hier das Titelstück daraus in der Star FM Playlist. Ryan Fallon and the Painkillers mit Not Bad for New Jersey.

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1: Im Studio Milan Schmidt. Finanzsenator Stefan Evers ist jetzt als Spitzenkandidat für die Abgeordnetenhauswahl nominiert und er soll auch kommissarisch die Landesleitung übernehmen. Reaktionen kommen prompt. Für SPD-Spitzenkandidat Steffen Krach geht mit dem Verzicht auf die Spitzenkandidatur von Berlins regierendem Bürgermeister Kai Wegner von der CDU endlich ein quälender Prozess zu Ende. Er sagt, Berlin kann wieder aufatmen. Auch für die Linke war Wegners Rücktritt überfällig. Er sei dazu gedrängt worden. Laut Berliner Grünen hätten Wegner und die CDU mit ihrem Handeln der Stadt und der Demokratie in Berlin und weit darüber hinaus großen Schaden zugefügt. Infrastrukturprojekte sollen für uns beschleunigt werden. Auch der Bundesrat hat jetzt einem Gesetz zugestimmt. Es geht zum Beispiel um Bau und Sanierung von Straßen, Schienen und Brücken. Es werden mehrere Vorschriften zu Planung, Verfahren und zum Umweltschutz geändert. Und Projekten kann überragendes öffentliches Interesse zugewiesen werden, um Klagen zu verhindern. Laut Bundesverkehrsminister Schnieder ist die Reform ein wichtiger Schritt, um die Modernisierung hier in Deutschland voranzubringen. Soweit der Nachrichtenüberblick.
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1: Im Studio Milan Schmidt. Finanzsenator Stefan Evers ist jetzt als Spitzenkandidat für die Abgeordnetenhauswahl nominiert und er soll auch kommissarisch die Landesleitung übernehmen. Reaktionen kommen prompt. Für SPD-Spitzenkandidat Steffen Krach geht mit dem Verzicht auf die Spitzenkandidatur von Berlins regierendem Bürgermeister Kai Wegner von der CDU endlich ein quälender Prozess zu Ende. Er sagt, Berlin kann wieder aufatmen. Auch für die Linke war Wegners Rücktritt überfällig. Er sei dazu gedrängt worden. Laut Berliner Grünen hätten Wegner und die CDU mit ihrem Handeln der Stadt und der Demokratie in Berlin und weit darüber hinaus großen Schaden zugefügt. Infrastrukturprojekte sollen für uns beschleunigt werden. Auch der Bundesrat hat jetzt einem Gesetz zugestimmt. Es geht zum Beispiel um Bau und Sanierung von Straßen, Schienen und Brücken. Es werden mehrere Vorschriften zu Planung, Verfahren und zum Umweltschutz geändert. Und Projekten kann überragendes öffentliches Interesse zugewiesen werden, um Klagen zu verhindern. Laut Bundesverkehrsminister Schnieder ist die Reform ein wichtiger Schritt, um die Modernisierung hier in Deutschland voranzubringen. Soweit der Nachrichtenüberblick.
2: Weißt du eigentlich, wie spät es ist?